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1: Im Studio Colin Mock. Bei den angekündigten Spritpreisentlastungen gibt es erstmals konkrete Eckdaten. Bis zu 25 Cent pro Liter sind drin, das hat CDU-Generalsekretärin Hoppermann im ZDF angekündigt. Wie genau das umgesetzt wird, soll jetzt mit den Bundesländern besprochen werden. Essen im Restaurant ist trotz der gesenkten Mehrwertsteuer nicht günstiger geworden. Laut einer Studie der Branchengewerkschaft NGG sind die Preise zum Teil sogar gestiegen. Die Bundesregierung hatte die Steuersenkung auch als Verbraucherentlastung angekündigt. Wer Bahnpersonal angreift, soll härter bestraft werden. Die Mindeststrafe soll bei 6 statt bisher 3 Monaten liegen. Gleiches gilt für Attacken etwa auf Polizisten oder Rettungskräfte. Ein entsprechender Gesetzentwurf aus dem Justizministerium soll in den kommenden Wochen ins Kabinett. In Brandenburg ist ein IS-Anhänger mit mutmaßlichen Anschlagsplänen festgenommen worden. Dafür hat der Mann laut Bundesanwaltschaft unter anderem schon eine Kirche in Bremen als potenzielles Ziel ausgekundschaftet und sich eine Waffe besorgt. Er sitzt jetzt in U-Haft.
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3: Wir starten rein in diesen Freitag mit meinem wahrscheinlich neuen absoluten Lieblingshobby. Es geht ums Puzzeln. Die besten Puzzler der Welt versammeln sich nämlich gerade in Spanien und haben da tatsächlich eine Weltmeisterschaft.
4: Ja.
3: Und eine Deutsche ist auch dabei und richtig, richtig gut. Gleich mehr dazu.
4: Das finde ich so irre. Puzzle-WM. Naja gut, hören wir gleich rein. Jetzt erstmal eine Runde Tampa City Self-Aware. Schicken Freitag.
3: Los!

0: per Zufall zur Weltmeisterschaft. Darum geht's jetzt hier. Guten Morgen, hier ist Energy am Morgen für euch mit Anna. Guten Morgen.
1: Hallo.
0: Und mir, Ben, wer es noch nicht mitbekommen hat, in Spanien läuft gerade die Weltmeisterschaft im Puzzeln. Und ja, auch Deutschland ist natürlich vertreten.
1: Clara vertritt uns im Speed-Puzzeln. Dein Weg dahin war auch ziemlich lustig.
2: Im Prinzip ein relativer Zufall. Bei der Arbeit hatten wir immer einen Tisch mit Puzzeln vor der Kaffeemaschine stehen und da bin ich dann regelmäßig hängen geblieben, auch immer sehr lange hängen geblieben, habe festgestellt, dass ich anscheinend schneller bin als andere Leute und dann eines Tages hatte ich tatsächlich so einen Traum von einem Puzzle-Wettbewerb. Toll. Und dann habe ich gleich mal geguckt, gibt es sowas überhaupt, und in dem Jahr war zufälligerweise die erste dänische Meisterschaft.
0: Ja.
2: Habe ich mich gleich angemeldet und den zweiten Platz gemacht.
0: Nein. Ja, sehr gut, dieses Naturtalent. Naturtalent
1: im
0: Puzzle. Speedbuddeln. Wir müssen gleich mal transparent sein. Wir sind keine Puzzler, Anna, guten Morgen und ich. Wir haben es noch nicht so richtig gefunden, um ehrlich
1: zu sein. Ich habe da nicht so eine Faszination irgendwie für. Es macht mich eher wahnsinnig, weil ich das Teil nicht finde.
0: Wenn du nur blaue Teile hast, dann denke ich mir, ja, also was ist das für ein Lebensinhalt, dass ich jetzt das richtige blaue Teil suche?
1: Also es wird ja viel gesagt, auch von Freundinnen, die puzzeln, dass das total irgendwie therapeutisch ist. Die machen sich da ein bisschen Musik an, trinken, snacken, ein bisschen was dabei. Aber wenn ich dieses eine verkackte, dieses verkackte Puzzleteil nicht finde, dann raste ich komplett aus. Es ist nicht unser Ding. Vielleicht müssen wir uns da noch irgendwie mit anfreunden.
0: Wie schaut es da bei euch aus? Seid ihr Puzzlemenschen? Woher kommt da die Faszination? Lasst uns teilhaben. Wir wollen es auch gerne werden. Ruft an oder schickt eine WhatsApp. Don't

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1: Spielen wir heute Morgen mit der lieben Marie. Hi, hier sind Anna und Ben für dich.
2: Hallöchen.
1: Hallo, meine Liebe. Wir schauen mal, was heute dein Buchstabe wird.
3: F.
1: Wie Fisch.
4: Freiheit.
1: Frosch.
4: Deine sind gleich Tiere, bei mir ist es Freiheit. F ist aber ein guter Buchstabe.
1: Ja, du hast 30 Sekunden Zeit, brauchst 5 richtige. Sollte dir mal zu einer Kategorie nichts einfallen, dann sag einfach schnell weiter und Ben überlegt sich eine neue.
2: Okay.
1: Dann starten deine 30 Sekunden jetzt.
4: Eine Sehenswürdigkeit mit F.
2: Fernsehturm.
4: Ja, ein Kompliment.
2: Freundlich sein.
4: Ist gut. Eine Süßigkeit mit F.
2: Fingerfood.
4: Ja, komm, mach ein Haustier mit F.
2: Frosch.
4: Ja, so ein kleiner Frosch und ein Trennungsgrund mit F.
2: Fremdgehen.
4: Ja,
1: sag
4: mal.
1: Ja, easy.
4: Ja, wirklich aus. Gratulation, wir dürfen dir sagen, du hast gewonnen.
2: Ja, cool, mega, ich freue mich. Fastboy ist echt cool.
1: Ja, Mensch, Maria, das ist mir schon vorweggenommen. Genau, du gewinnst Tickets für die Jungs hier.
2: Ja, mega.
1: Für die Fastboy-Jungs sind auf Tour unterwegs die Brüder Felix und Lukas. Und am 17. Oktober siehst du sie mit einer Begleitung live. Herzlichen Glückwunsch.
2: Dankeschön, ihr seid so cool.
4: Oh, bitte schön, du hast es doch geschafft. Das hast du dir ganz allein zu verdanken.
2: Schönen Tag euch noch.
1: Danke, bleibt dran.
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10: Im Studio Colin Mock. Bei den angekündigten Spritpreisentlastungen gibt es erstmals konkrete Eckdaten. Bis zu 25 Cent pro Liter sind drin, das hat CDU-Generalsekretärin Hoppermann im ZDF angekündigt. Wie genau das umgesetzt wird, soll jetzt mit den Bundesländern besprochen werden. Essen im Restaurant ist trotz der gesenkten Mehrwertsteuer nicht günstiger geworden. Laut einer Studie der Branchengewerkschaft NGG sind die Preise zum Teil sogar gestiegen. Die Bundesregierung hatte die Steuersenkung auch als Verbraucherentlastung angekündigt. Wer Bahnpersonal angreift, soll härter bestraft werden. Die Mindeststrafe soll bei 6 statt bisher 3 Monaten liegen. Gleiches gilt für Attacken etwa auf Polizisten oder Rettungskräfte. Ein entsprechender Gesetzentwurf aus dem Justizministerium soll in den kommenden Wochen ins Kabinett. In Brandenburg ist ein IS-Anhänger mit mutmaßlichen Anschlagsplänen festgenommen worden. Dafür hat der Mann laut Bundesanwaltschaft unter anderem schon eine Kirche in Bremen als potenzielles Ziel ausgekundschaftet und sich eine Waffe besorgt. Er sitzt jetzt in U-Haft.
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0: fantastischen Freitag wünschen wir euch. Wir stellen uns gleich die Frage, how much is the fish? Mhm. Unsere neue Musikrubrik. Es werden Fragen in Songs gestellt und wir antworten. Und gleich geht es um den Sinn des Lebens.
1: Oh, wow, mein Gott, tiefe Fragen. Jetzt erstmal kommt Nico Santos mit Why Don't You Stay. Habt einen schönen Freitag.

0: Warum sind wir auf dieser Welt?
1: Guten Morgen, hier ist Energy am Morgen mit Anna. Guten Morgen.
2: Hi.
1: Mein Gott, so philosophisch sind wir noch nie eingestiegen. In unserer neuen Rubrik How much is the fish beantworten wir ja Fragen, die in Songs gestellt werden. Zum Beispiel, wie viel kostet der Fisch vom Scooter-Song?
2: Oder auch What was I made for von Billie Eilish. Also warum sind wir auf dieser Welt?
1: Oh.
2: Und hier hatte Life-Coach Larissa Jabali eine spannende Antwort.
3: Was macht dir eigentlich Freude? Was lässt dich lebendig fühlen? Und damit meine ich gar nicht diese riesigen Lebensentscheidungen, sondern vielmehr diese Sache, wo du spürst, davon hätte ich gerne mehr. Ich glaube, wenn wir diesen kleinen Dingen immer wieder folgen, kommen wir automatisch näher zu uns selbst und daraus entsteht irgendwann auch die größere Vision von uns. Und

0: ganz automatisch kommen wir genau da an, wo unser Platz im Leben ist, nämlich in diesem Moment.
1: Krass. Oh mein Gott.
2: Ich habe ja richtig oft schon das Buch Das Café am Rande der Welt gelesen, darum geht's ja auch. Und jedes Mal bin ich irgendwie anders rausgekommen, weil Ben, ich habe das zum Beispiel gar nicht. Also muss es überhaupt einen Grund geben? Also dieses, sich damit so auseinanderzusetzen, warum sind wir hier, warum sind wir auf dieser Welt?
1: Ja.
2: Das habe ich gar nicht,
1: Spaß,
2: sondern ich denke mir einfach, ja, ich mache so mein Ding.
1: Ja,
2: ich weiß, ich bin jetzt hier, ich bin so klein auf diesem riesigen Planeten, ich kann jeden Tag was Neues machen.
1: Ja.
2: Es ist scheißegal was und einfach genau das Leben leben.
1: Aber das ist es doch.
2: Und ich brauche gar nicht so einen Grund.
1: Da, das ist aber doch schon der Grund.
2: Ja,
1: einfach das Leben genießen, positiv, einen Spaß machen und was finden, was einem Freude macht. Bei mir ist es ganz deutlich, ein Wort, Herkules. Mein Dackel Herkules ist seit 5 Jahren quasi, dass dieses kleine Ding glücklich ist. Das macht mir Freude und damit ist es ein gewisser Teil, what was I made for, auf diesen kleinen Dackel aufzupassen.
2: Und was ist so mit mir und dem Job hier so?
1: So, wir machen jetzt weiter. Was würdet ihr sagen, wofür seid ihr da? Ruft an oder schickt eine WhatsApp.

0: Morgen, hier ist Energy am Morgen für euch. Natürlich mit Anna Gutmorgen und mir Ben. Und natürlich mit neuer Musik.
1: Heute von Isaac und der hat ja sehr früh mit der Musik angefangen. Also mit 12 Jahren war er als Straßenmusiker unterwegs für ein bisschen Taschengeld. Mit 15 war er dann bei der Castingshow X-Factor. Da hat er alle mit seinem Cover von Oasis Wonderwall überzeugt.
0: Okay.
1: Ist aber auch ein geiler Song.
0: Ja.
1: Und dann ist er 2024 ja auch zum ESC gegangen. Für Deutschland ist er da angetreten.
0: Und jetzt ist er hier mit seiner neuen Nummer We Had It All auf Energy.
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2: Guten Morgen. Ja, und da habe ich heute ein richtig brisantes Thema für euch. Unter Nürnberg und Fürth soll in den nächsten Jahren nämlich ein riesiger Bahntunnel entstehen. 7,5 Kilometer soll der lang werden. Und da sollen am Ende nur Güterzüge durchfahren. Die Idee dahinter, die langen Güterzüge, die sind oben aus dem Weg und machen mehr Platz für Regionalzüge und ICEs. Die ersten Arbeiten, die sollen sogar noch dieses Jahr losgehen. Und fertig wird das Ganze wohl aber erst Mitte der 2030er. Dann ist die Wahl in Sachsen-Anhalt ja gerade mal fast 2 Wochen her und jetzt wird schon wieder gewählt und dann auch direkt mal in gleich 2 Bundesländern. Übermorgen sind nämlich Berlin und Mecklenburg-Vorpommern dran. Zuletzt wurde ja online immer wieder behauptet, die Briefwahl wäre nicht sicher. Und Christian Boden, der ist Landeswahlleiter in Mecklenburg-Vorpommern und der hat im NDR gemeint, das kann sich gern übermorgen jeder vor Ort anschauen. Da ist man nämlich ganz transparent.
3: Ich habe mal gesagt, dass die Stimmabgabe geheim ist, die Auszählung aber nicht. Und natürlich kann jeder Mensch in ein Wahllokal gehen und dort zuschauen, wie ausgezählt wird.
2: Ja, und in Mecklenburg-Vorpommern, da kämpfen gerade die AfD und die SPD um Platz 1. Und in Berlin ist es ein Duell zwischen Linke und CDU. So, und zum Schluss habe ich jetzt noch ein Thema, was ein bisschen Hoffnung macht. Und zwar sollen wir ja beim Spritpreis so ein bisschen entlastet werden. Die CDU-Generalsekretärin Hoppemann hat im ZDF gesagt, da peilt man so bis zu 25 Cent pro Liter an. Will man auch schon für den nächsten Monat hinkriegen. Am Ende könnte wohl dieses Mal die Mehrwertsteuer beim Sprit gesenkt werden.
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2: Jo, das ist heute mal ein absolut entspannter Start in den Tag. Nicht zu sehen, ihr habt Freifahrt.
0: Blitzer.
2: Da gibt's auch gerade keinen. Wenn ihr aber schon einen entdeckt habt, dann sagt gerne Bescheid unter der kostenlosen Studio-Hotline. Das ist die 0800 800 1069. Gute Fahrt.
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2: Lange nicht mehr gehabt. Mittlerweile steht bei den Höchsttemperaturen eine 1 als erste Ziffer vorne. 19 Grad werden es heute in der Spitze. Das ist alles bei einem Mix aus Sonne und Wolken. Dafür wird es dann morgen am Samstag ein Tick wärmer. Da steht nämlich wieder eine 2 vorne. Da erreichen wir nämlich 22 Grad in der Spitze. Das alles bei 10 Stunden Sonne.
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Ja, und schön, dass ihr mit am Start seid. An diesem Freitag ist ja mein persönlicher Lieblingstag der Woche. Das Wochenende ruft und wir haben auch New Hits Friday Mucke. Das heißt, wir hören rein in die neueste Mucke unserer Energy Stars. Diese Woche ist es aber ein bisschen special. Ich sage nur Miley Cyrus oder nur Miley. Hört ihr alles gleich. Jetzt gibt's so eine Cat's Eye und

0: Smiley Day.
1: Ja, so ist es. Hi, schön, dass ihr mit dabei seid. Energy am Morgen ist an, hier mit mir, Anna. Guten Morgen. Heute ist ja Energy News Friday, ne? Ihr wisst Bescheid. Jeden Freitag hören wir in die neueste Mucke unserer Energy Stars rein. Und heute ganz besonders Miley Cyrus, oder sie nennt sie jetzt nur noch Miley, hat ja ihr neues Album rausgebracht, Base Persuades. Heißt, wir feiern das heute den ganzen Tag mit dem Energy Miley Day. Wir hören hier jede Stunde gemeinsam in das Album rein, den ganzen Tag. Und ich würde sagen, wir starten jetzt auch mit Base Persuades, so wie das Album auch heißt. Jetzt auf Energy, macht auf jeden Fall schön laut, ist ein geiler Ohrwurm. Immer die besten neuen Hits.

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1: Wir versammeln uns heute Morgen hier, um gemeinschaftlich Urlaubszettel auszufüllen. Ja, denn es ist Plane deine Brückentage für das nächste Jahr. Tag. Also welche Tage muss ich mir jetzt schon mal mit Urlaub blockieren, um mich bei meinen Arbeitskollegen besonders beliebt zu machen? Neujahr geht's schon gut los. Das ist dieses Jahr an einem Freitag, heißt langes Wochenende. Und wer sich die Woche drauf freinimmt, hat dank Heilig Drei Könige 10 Tage Urlaub gleich mal zum Start ins Jahr. Kleiner Pro-Tipp. Wer sich dann noch rund um Karfreitag, Ostermontag 8 Urlaubstage eintragen lässt, hat 16 Tage frei. Den Trick hier werden eure Chefs lieben. Christi Himmelfahrt, 6. Mai, braucht nur einen Brückentag am 7. Mai für ein langes Wochenende. Und wer sich dann noch die Tage bis Pfingsten und Frohen Leichnam freinimmt, hat sage und schreibe 30 Tage Urlaub. Das sind doch schöne Aussichten für 2027. Kommt gutes Wochenende.
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0: zu wirklich unchristlichen Uhrzeiten auf. Ich bin dann immer sehr müde. Aber so einmal die Woche schaffe ich schon. Gestern habe ich mich mit meiner Cousine getroffen.
1: Also so, deswegen, zählt das schon als Freund? Ist das nicht eher Family? Das,
0: Familie.
1: Familie.
0: Würde ich ja sagen, ist ein Fakt. Auf jeden Fall
1: also,
0: einmal.
1: Über 40% treffen sich mindestens einmal die Woche mit ihren Freunden. Ist ein
2: Fake.
1: Oh. Nee, das sind Daten von vor über 20 Jahren.
0: Nein.
1: Kommen in der Realität an. Heute macht das nur noch gut jeder und jeder Fünfte. Die meiste Zeit in unserer Freizeit sind wir eher online. Also alleine.
0: Oh, ach krass. Ja, okay, mal so schnell vielleicht mal telefonieren, kurz mal FaceTime oder ein Foto rüberschicken. Ist natürlich auch ein Lebenszeichen, aber einmal die Woche sehen. Ihr schreibt jetzt euren Freunden, wo ihr euch lange nicht gemeldet habt, hallo, wollen wir mal was machen?
1: So.
0: So, das macht er jetzt. Und dazu hört er Medusa und Fastboy mit Bad Memories hier auf Energy.

0: ich habe gute Laune. Es ist Freitag. Hallo, Energy am Morgen ist an hier mit mir. Anna, guten Morgen. Jakob hat eine Behauptung. Wir müssen rätseln, Fakt oder Fake?
1: Über 40% treffen sich mindestens einmal die Woche mit ihren Freunden.
0: Das
1: Fakt
0: kann
1: oder Fake?
0: Ich mir gut vorstellen. Also unter der Woche einmal schafft man schon.
1: Ja.
0: Ich meine, wir stehen ja

0: schön, dass ihr dabei seid. Energy am Morgen ist an, hier mit mir, Anna, guten Morgen. Kollege Ben ist jetzt los in den Urlaub. Ach, der hat auch ein Leben, ne? Der hat auch irgendwie 150 Urlaubstage. Jetzt schön übers Wochenende nach Rom. Das ist übrigens sein 5. Mal Rom in diesem Jahr. Ja, ihr habt richtig gehört. Der hat auf jeden Fall einen Knall. Also ja, Rom ist schön, aber 5 Mal in einem Jahr, ich weiß ja nicht. Reden wir nochmal ausführlich drüber. Wenn er wieder da ist, müssen wir schimpfen. Gleich gibt's erstmal hier das Energy Update mit allen Infos, was so in der Welt heute abgeht.
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13: So, Update-Time. Laurenz, was gibt's Neues?
14: Ja, hier ab Nürnberg können wir in diesem Winter wieder so ein paar neue Ecken entdecken. EasyJet startet jetzt nämlich ganz neu am Airport und fliegt direkt nach London, Manchester und Mailand. Dazu kommen Porto, Agadir und Rabat. Und Sevilla ist auch wieder mit dabei und vor allem nach London gibt's richtig viel Auswahl. So viele Direktflüge ab Nürnberg gab's noch nie. Und der neue Flugplan, der startet schon im November. Dann wird jetzt ja am Wochenende wieder in zwei Bundesländern gewählt und das wird dann auch im Bund richtig interessant, denn man wird sich da genau anschauen, wie die CDU in Berlin und Mecklenburg-Vorpommern so performt. Denn eine neue YouGov-Umfrage zeigt jetzt, fast jede oder jeder Zweite geht fest davon aus, dass unser Kanzler Merz bis Ende des Jahres weg ist. Und Unionsfraktionschef Thorsten Frey ist deswegen in der ARD mal gefragt worden, was passiert, wenn die CDU übermorgen wieder schlechte Ergebnisse holt.
15: Also ich bin davon überzeugt, dass Friedrich Merz Bundeskanzler bleibt. Wir sind in einer schwierigen Lage und wir kämpfen darum, dass wir am Sonntag in Mecklenburg-Vorpommern und Berlin gute Wahlergebnisse bekommen.
14: Ja, und besonders spannend, in Berlin kämpft die CDU mit der Linken gerade um Platz 1 und in Mecklenburg-Vorpommern, da lagen die zuletzt nur bei 6-7%. Ja, und man bekommt es jetzt schon an jeder Ecke mit. In München geht morgen das Oktoberfest wieder los. Da sind die nächsten Tage dann auch wieder Millionen Gäste unterwegs. Einige brauchen dann aber auch wieder eine Lizenz, wenn sie nämlich vor Ort bei Social Media was posten wollen. Und Influencerin Kathi Hummels sagt aber, das gilt nur für Content Creator, wenn sie damit Kohle machen wollen. Für uns Normalos gilt das nicht.
16: Ihr dürft natürlich weiterhin von der Wiesn posten, denn privater Content ist lizenzfrei. Auch die Begriffe Wiesn und Oktoberfest dürft ihr beschreiben verwenden. Ein kleines Beispiel, ich bin heute mit Freunden auf der Wiesn. Das ist absolut fein.
14: Ja, gut zu wissen, da bin ich auf jeden Fall schon mal beruhigt. Was aber auf jeden Fall nicht erlaubt ist, Livestreams von der Wiesn bei Social Media. Da ist auch egal, ob man Influencer oder Privatperson ist.
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14: Ja, das ist heute mal ein absolut entspannter Start in den Tag. Nicht zu sehen, ihr habt Freifahrt.
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1: Da gibt's auch gerade keinen. Wenn ihr aber schon einen entdeckt habt, dann sagt gerne Bescheid unter der kostenlosen Studio-Hotline. Das ist die 0800 800 1069. Gute Fahrt.
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1: 19 Grad erreichen wir heute in der Tagesspitze. Das ist alles bei einem Mix aus Sonne und Wolken. Aber wir wollen natürlich an dieser Stelle auch mal einen ganz kurzen Blick aufs Wochenende werfen. Morgen am Samstag können wir uns auf ganz viel Sonne freuen. Das alles bei Top-Temperaturen bis zu 22 Grad. Und übermorgen am Sonntag, ja, da wird es dann eher so ein bisschen wolkig und da kann es dann am Nachmittag noch ein bisschen regnen.
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4: Und jetzt ist es raus. Chefinnen und Chefs sind Narzissten. Und es gibt einen eindeutigen Beweis. Woran ihr es genau heute erkennt, das besprechen wir alles ausführlich nach Kaigo. Jetzt erstmal eine Runde Dai Dai von Shakira Burna Boy. Schicken

0: Euer Chef ist ein Narzisst und hieran könnt ihr es erkennen. Hallo, Energy am Morgen ist an, hier mit mir, Anna, guten Morgen und Jakob.
1: Hallo.
0: Wir wünschen euch einen ganz entspannten Start in den Tag. Für viele ist ja auch ein Freitag so ein klassischer Homeoffice-Tag. Ja. Ich bleib zu Hause. Damit sind wir auch direkt beim Thema, ne Jakob?
1: Ja, immer mehr Unternehmen holen jetzt nämlich ihre Leute zurück aus dem Homeoffice ins Unternehmen, ins Büro. Falls aber, warum denn eigentlich? Denn die Produktivität ist ja nachweislich im Homeoffice meistens besser. Wir schaffen da mehr, es gibt auch weniger Ablenkung. Laut einer neuen Studie steckt aber was anderes dahinter, dass man jetzt zurückkommen soll ins Büro. Chefinnen und Chefs sind meist Narzissten. Also Menschen, ja, die Bewunderung und Anerkennung brauchen. Und wenn halt das ganze Team im Homeoffice arbeitet, dann ist ja auch niemand da, wo man einfach mal, ich sag mal, Macht ausüben kann und einfach mal, ja, den Status ausleben kann.
0: Verstehe, so viel Anerkennung. Ja, danke, Chef. Und ich wollte noch mal dies sagen. Das kann ich nachvollziehen, aber das würde im Homeoffice auch gehen. Also was meine Mädels mir erzählen, wie oft da der Chef Strom klingelt und irgendwelche Mails rausfeuert, das geht im HO auch. Also lasst euch nicht unterbuttern, auch von euren nervigen Chefs. Ich würde empfehlen, stumm Spam-Ordner.
1: Ja.
0: Habe ich nie mitbekommen.
1: Toll.
0: Habe ich nicht gesehen. 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

Und da haben wir natürlich immer die besten Hits für euch. Weiter geht's hier mit Ariana Grande, Hate That I Made You Love Me. Und das ist so eine kleine Trennungshymne, in der sie auch sorry sagt. Sorry, dass du dich in mich verliebt hast und ich jetzt sagen muss, wir machen Schluss. Ich fühle das einfach nicht mehr so. Ich will dir zwar nicht wehtun, aber es passt nicht mehr. Und ich finde, das ist ein gutes Thema, weil man hat ja oft Mitleid mit der Person, die verlassen wurde. Och Mann, und es tut mir so leid, wie geht's dir denn jetzt? Aber die Person, die Schluss macht, das ist auch eine Arschposition. Also, weil du bist ja immer der Blödmann. Du bist ja der Doofi, der gesagt hat, nee, es passt nicht mehr. Muss ich ehrlich sagen, ich finde diese Position teilweise sogar noch schlimmer. Hate That I Made You Love Me jetzt hier auf Energy.

0: geht es ab auf die Wiesen.
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0: Hallo, schön, dass ihr dabei seid. Energy am Morgen ist an. Hier mit mir, Anna, guten Morgen. Und Kollege Armin, hi.
2: Guten Morgen, oder wie es bei uns heißt, Servus aus München.
0: Ja, und da müssen wir natürlich jetzt erstmal passende Stimmung hier anmachen. Das ganze Land guckt zu euch nach München. Morgen gehen ja die Wiesen los, das Oktoberfest. Ganz viel Tradition, aber es gibt auch Neuheiten. Was denn? Erzähl mal.
2: Oh, da gibt es dieses Jahr sogar mehrere. Dieses Jahr sind zum Beispiel Champagnerduschen verboten. Also weniger Luxusclub, mehr klassische Wiesen. Dann die Rolltreppen an der U-Bahn-Station Theresienwiese, die fahren immer zur Wiesenzeit ein bisschen schneller, damit die Menschenmassen besser vorankommen. Dann gibt es dieses Jahr auf der Wiesen ein Matcha. Warum auch immer. Und witzig ist auch immer das eigene Fundbüro direkt auf dem Wiesengelände. Da wird immer alles abgegeben, von Gap-Beutel, Schuhe, Hörgeräte, sogar Gebisse.
0: Okay, oh Gott, wenn jemand sein Gebiss verliert, ist auch schlecht. Ja, Matcha-Preise hin oder her. Mich interessieren natürlich die Bierpreise. Die sind ja immer sehr absurd. Was kostet denn eine Maß?
2: Sagen wir es mal so, der Münchner bereitet sich schon das ganze Jahr auf die hohen Preise vor. Also eine Maß kostet dieses Jahr zwischen 14,80 Euro und 15,90 Euro.
0: Das wird ein teurer Spaß. Wir freuen uns auf die Wiesenberichte. Jetzt gibt's erstmal Prost, Kaffee zum Wachwerden. Weiter hier durch den Freitag mit Martin Garrix, Ed Sheeran und Repeat It. 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
3: Guten Morgen. Ja, und da habe ich heute ein richtig brisantes Thema für euch. Unter Nürnberg und Fürth soll in den nächsten Jahren nämlich ein riesiger Bahntunnel entstehen. 7,5 Kilometer soll der lang werden. Und da sollen am Ende nur Güterzüge durchfahren. Die Idee dahinter, die langen Güterzüge, die sind oben aus dem Weg und machen mehr Platz für Regionalzüge und ICEs. Die ersten Arbeiten, die sollen sogar noch dieses Jahr losgehen. Und fertig wird das Ganze wohl aber erst Mitte der 2030er. Dann ist die Wahl in Sachsen-Anhalt ja gerade mal fast 2 Wochen her und jetzt wird schon wieder gewählt und dann auch direkt mal in gleich 2 Bundesländern. Übermorgen sind nämlich Berlin und Mecklenburg-Vorpommern dran. Zuletzt wurde ja online immer wieder behauptet, die Briefwahl wäre nicht sicher. Und Christian Boden, der ist Landeswahlleiter in Mecklenburg-Vorpommern und der hat im NDR gemeint, das kann sich gern übermorgen jeder vor Ort anschauen. Da ist man nämlich ganz transparent.
4: Ich habe mal gesagt, dass die Stimmabgabe geheim ist, die Auszählung aber nicht. Und natürlich kann jeder Mensch in ein Wahllokal gehen und dort zuschauen, wie ausgezählt wird.
3: Ja, und in Mecklenburg-Vorpommern, da kämpfen gerade die AfD und die SPD um Platz 1. Und in Berlin ist es ein Duell zwischen Linke und CDU. So, und zum Schluss habe ich jetzt noch ein Thema, was ein bisschen Hoffnung macht. Und zwar sollen wir ja beim Spritpreis so ein bisschen entlastet werden. Die CDU-Generalsekretärin Hoppemann hat im ZDF gesagt, da peilt man so bis zu 25 Cent pro Liter an. Will man auch schon für den nächsten Monat hinkriegen. Am Ende könnte wohl dieses Mal die Mehrwertsteuer beim Sprit gesenkt werden.
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3: So, Zeit für ein ganz kurzes Update von unseren Straßen und da gibt's was von der A9 Nürnberg Richtung München. Zwischen Allersberg und Hilpoltstein, da hat's gekracht, 2 Spuren sind da gesperrt und aktuell staut es sich deshalb da auf 4 Kilometer. Ansonsten sieht aber alles gut aus.
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3: Da gibt's auch gerade keinen. Wenn ihr aber schon einen entdeckt habt, dann sagt gerne Bescheid unter der kostenlosen Studio-Hotline. Das ist die 0800 800 1069. Gute Fahrt.
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3: Lange nicht mehr gehabt. Mittlerweile steht bei den Höchsttemperaturen eine 1 als erste Ziffer vorne. 19 Grad werden es heute in der Spitze. Das ist alles bei einem Mix aus Sonne und Wolken. Dafür wird es dann morgen am Samstag ein Tick wärmer. Da steht dann nämlich wieder eine 2 vorne. Da erreichen wir nämlich 22 Grad in der Spitze. Das alles bei 10 Stunden Sonne.
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2: Euch einen ganz, ganz schönen Freitag. Das geht gleich raus an alle Single-Frauen. Ja, manchmal muss man sich auch einfach mal gratulieren. Worum es geht und wie ihr alle davon profitiert, das besprechen wir nach Alex One. Jetzt erstmal der wundervolle Teddy Swims, Mr. Know-It-All.

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0: Was ein krasses Ding. Hallo, Energy am Morgen ist an. Hier mit mir, Anna, guten Morgen. Und Celine ist bei mir. Gerade schon erfahren, du bist frisch getrennt aus einer sehr, sehr langen Beziehung und bist jetzt auch irgendwie gerade umgezogen.
2: Genau, es war auf jeden Fall eine schwierige Umstellung, weil es halt eben unerwartet kam. Bin jetzt in einer Zwei-Zimmer-Wohnung, bin aber komplett auf mich allein gestellt und mit dem Studium ist es auf jeden Fall nicht ganz so einfach.
0: Oh, das glaube ich dir. Okay, also ich habe rausgehört, du hast mit deinem Partner zusammen gewohnt. Du musst nicht doll ins Detail gehen, aber vielleicht so ein bisschen, ich habe mich auch dieses Jahr getrennt. Also wir sind da auf einer Seite.
2: Ja, also first of all, mein Beileid.
0: Danke, dir auch.

0: herzlichen Glückwunsch. Vielleicht sagt man auch mal herzlichen Glückwunsch zur Trennung. Jetzt kann man weitermachen. Geht auch.
1: Fair, das ist eine sehr schöne Perspektive. Ja, ich würde sagen, die habe ich inzwischen auch. Letztendlich ist es eine Wohnung geworden, die so ganz knapp noch in meinem Budget ist. Also ich zahle warm 650 Euro, da ist Strom noch nicht mit bei.
0: Also Celine, ich habe ein gutes Bauchgefühl bei dir. Und deswegen können wir dir sagen, wir von Energy, präsentiert von ImmoScout24, zahlen für ein komplettes Jahr lang deine Miete.
1: Was? Oh mein Gott. Oh Gott, danke schön. Wow. Oh, danke, das ist so eine Hilfe.
0: Was geht dir gerade durch den Kopf? Wie fühlst du dich?
1: Erleichterung, ein Stein fällt vom Herzen. Ich bin so glücklich. Wow.
0: Gerne. Und das könnt ihr auch haben. 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
1: Ladies and Gentlemen, hier sind die Ausflugstipps fürs Wochenende und alle Vierbeiner kommen am Wochenende jetzt auf ihre Kosten. Da wird's feuchtfröhlich. Morgen, Samstag, im Stadionbad Hundebadetag. Zum Abschluss der Bahnsaison dürfen die Vierbeiner rein von 10 bis 16 Uhr. Sprung vom Beckenrand ist erlaubt und vielleicht dann noch eine dicke Portion Freibadpommes. Ansonsten ist Altstadtfest natürlich. Und spektakuläre Renn-Action gibt's mitten in der Nürnberger Altstadt im Nürnberger Burggraben. Wer Bock hat, Kids einpacken, Family einpacken, geiler Tag. Das Nürnberger Seifenkistenrennen, Nürnberger Burggraben. Und dann sehen wir uns da, weil ich darf's moderieren. Bis morgen beim Seifenkistenrennen. Schönes Wochenende.
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1: Hallo liebe Christine, hier ist die Anna.
2: Guten Morgen.
1: Ist da die Christine dran oder die Tina? Ich bin mir nicht ganz sicher.
2: Beides ist okay.
1: Beides.
2: Name und Tina ist der Spitzname.
1: Viele Spitznamen, okay. Also wir spielen jetzt eine Runde Stadtland Energy und gucken erstmal, was dein Buchstabe ist.
0: S.
1: S wie Süßigkeit, okay. Sahne. Du hast 30 Sekunden Zeit, brauchst 5 richtige und sollte dir mal zu einer Kategorie nichts einfallen, dann sagst du einfach schnell weiter, okay?
2: Na klar, danke.
1: Eine App mit S.
2: Oh Gott, Snapchat.
1: Ja, das machst du beim ersten Date.
2: Süßigkeiten essen.
1: Etwas am Himmel mit S.
2: Sterne.
1: Ein Land mit S.
2: Saudi-Arabien.
1: Und damit belegst du deine Pizza mit S.
2: Mit Salami.
1: Ja, easy. Christine, fantastisch gemacht, du hast gewonnen.
2: Super, cool, danke schön.
1: Vor allen Dingen auch ein richtig geiler Gewinn diese Woche. Es geht nämlich zu den Jungs von Fastboy.

0: am 17. Oktober am Start und du gehst hin mit einer Begleitung.
1: Ja, richtig cool. Dankeschön.
0: Das hat Christine doch richtig gut gemacht und wir schicken euch weiter zu unseren Energy Stars. Einfach eine Runde mit uns zocken, Stadtland Energy anmelden auf energy.com.

0: Hi, schön, dass ihr dabei seid. Energy am Morgen ist an. Hier mit mir, Anna, guten Morgen. Und Jakob,
1: hallo.
0: Der gerade zu mir meinte, Anna, wir müssen mal über dein Outfit reden.
1: Ja, ja. Also, warum? Unser Kollege Gabriel, ja, der echauffiert sich ja gerne mal darüber, wenn du hier in, sag ich mal, ganz lockerer Klamotte
0: leger,
1: so Trainingsanzug, sag ich mal.
0: Ist eine schöne Jogginghose,
1: was
0: ist auch immer drin.
1: Was hast du heute an?
0: Ja, heute habe ich so eine Art, ich weiß nicht, ob es so ein Pilates-Outfit ist.
1: Aha.
0: Also ein graues Top und so eine graue, enge Schlaghose. Ja. Es sieht auch ein bisschen aus wie ein Schlafanzug, aber wir haben Freitag. Es ist okay.
1: Ich sage mal so, hast du ein Glück, dass du hier arbeitest.
0: Warum?
1: Denn selbst meine Kids in der Schule müssen härtere Regeln durchleben. Pass auf, ich gebe dir mal so einen kleinen Auszug aus der Schulordnung. Ich lese vor. Wir kleiden uns in der Schule angemessen. Unsere schulische Kleidung unterscheidet sich von unserer Sport- bzw. Freizeitkleidung. Auch über unsere Kleidung zeigen wir allen am Schulleben Beteiligten eine wertschätzende Haltung.
0: Nein.
1: Und wie wertschätzend bist du heute so unterwegs?
0: Ich bin sehr wertschätzend.
1: Ah,
0: also
1: ja.
0: Ich hätte auch gar nichts anziehen können. Das wäre noch wertschätzender gewesen.
1: Ja, ja.
0: Aber das finde ich ja krass. Deine Kinder haben eine Schulordnung, was sie anzuziehen haben und keine Jogginghose, keine Sportklamotten.
1: Nee. Ja.
0: Na, ein Glück arbeite ich im Radio, wo mich keiner sieht und nur meine Kollegen. Also heute ist ein Jogginghosentag. Zieht alle eure Jogginghosen heute an.
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2: Guten Morgen, Laurenz. Was ist heute wichtig bei uns?
3: Ja, und da will ich heute noch ein bisschen in Erinnerung schwelgen und nochmal zurück auf den Sommer schauen. Und der hat sich für Nürnbergs Freibäder mal richtig gelohnt. Rund 285.000 Leute waren im Naturgartenbad, Stadionbad und Westbad. Und das sind gut 40% mehr als im kompletten letzten Jahr. Ja, und trotz voller Becken und ordentlich Hitze lief die Saison ziemlich entspannt. Es gab jetzt keine schweren Badeunfälle oder so. Und die Badesaison, die geht im Westbad noch bis Sonntag. Alle anderen Bäder sind schon dicht. Ja, und wir erinnern uns nochmal zurück, seit Anfang des Jahres ist ja die Mehrwertsteuer für die Gastro gesenkt worden. Wirklich billiger ist es aber deswegen im Schnitt nicht geworden. Die Gewerkschaft Nahrung, Genuss, Gaststätten kritisiert, dass einige Betriebe sogar noch weiter draufgegangen sind mit den Preisen. Die sagen allerdings, man hat auch immer mehr Kosten, vor allem beim Personal. Und beim Fußball ist ja unser DFB-Kader weiterhin ein sehr großes Thema. Unser Bundestrainer Jürgen Klopp nimmt ja einfach mal 44 Leute mit. 16 Spieler haben sogar noch gar keine Länderspiele gehabt. Klopp meint aber, das sind alles Talente.
4: Die Kaderzusammenstellung ist so ein bisschen wie die generelle Situation in Deutschland. Also ich habe nicht geguckt, was wir nicht haben, sondern ich habe geguckt, was wir haben. Ich möchte jetzt nicht sagen, dass die Probleme in Deutschland so gelöst werden können, aber ab und zu mal drauf zu gucken, was wir eigentlich Gutes haben, wäre vielleicht auch für manche Leute durchaus eine Herangehensweise.
3: Ja, und einer von diesen guten Sachen kommt ja auch aus Franken. Finn Jeltsch aus Neudetitzau hat ja auch lange für einen Club gespielt.
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3: So, gucken wir zu euch auf die Straßen und nach wie vor topaktuell ist da die A9 Nürnberg Richtung München zwischen Allersberg und Hilpoltstein. Da hat's gekracht, zwei Spuren sind da gesperrt und deswegen kommt's da gerade zu 4 Kilometer Stau.
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3: Und da haben wir gerade einen in Fürth in der Kurgartenstraße, genauso wie in Erlangen in der äußeren Tenloer Straße. Habt ihr noch einen weiteren Blitzer gesehen? Dann klingelt doch gerne mal ganz kurz durch unter der kostenlosen Studio-Hotline. Das ist die 0800 800 1069. Gute Fahrt!
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3: Ja, Nürnberg wird gerade von der Sonne so richtig schön goldgelb angeglüht. Das wird sich aber nicht so lange halten, denn da werden noch ein paar dicke Wolken um die Ecke kommen. Das wird dann also immer so ein Mix aus Sonne und Wolken. Das alles bei Top-Temperaturen bis zu 19 Grad. Aber das Wochenende, das wird schon deutlich freundlicher. Morgen dann zum Beispiel 22 Grad und insgesamt 10 Stunden Sonne.
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und wir haben was richtig, richtig Schönes für euch. Es geht um einen Rapper, ein Orchester, ein Konzert im Kino und ihr mittendrin. Was da los ist und wie ihr auch dabei seid, das erzähle ich euch vor 8 hier in der Show. Jetzt erstmal eine Runde Olivia Rodrigo. Ich liebe diese Frau. Drop Dead.

0: mit mir, Anna. Guten Morgen. Schön, dass ihr mit am Start seid. Und es lohnt sich, weil so klingt ein Freitag hier bei uns.
1: Was? Oh mein Gott. Oh Gott, danke schön. Wow. Danke, danke. Das ist so eine Hilfe.
0: Das ist die süße Celine und sie zahlt seit einer halben Stunde für ein komplettes Jahr keine Miete mehr. Und jetzt einfach mitmachen auf energy.de, präsentiert von ImmoScout24. Jetzt gibt's Jackstyle. Turn the lights auf. Schönen Freitag euch.

0: Energy am Morgen ist an, hier mit mir, Anna, guten Morgen. Jetzt geht es hier um Miley, ja inzwischen ohne Nachnamen Cyrus, dafür aber mit ganz neuer Musik, endlich.
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0: Miley hat endlich ihr neues Album rausgehauen und ja, ich habe Schwierigkeiten, es auszusprechen. Das war die letzten Tage schon das Problem. Bass Persuades. So, ich habe es jetzt geübt, wurde gedroppt, werden wir heute noch den ganzen Tag über reinhören. Gestern gab es die ersten Pre-Listening-Partys, richtig cool in Plattenläden auf der ganzen Welt und wir von Energy waren natürlich auch dabei und das sagen die Fans zum neuen Album.
2: Definitiv experimental.
3: Also ich als Teenie bis jetzt hat Miley quasi für mich auch durchlebt.
4: Ihre Outfits, einfach iconic.
5: Ich habe auch immer noch meine Hände unter der Bettwäsche, einfach weil ich so sehr liebe.
6: Ich habe sie auch tätowiert.
7: Also ich finde sie einfach cool.
8: Ich komme halt eigentlich so Metal-Rock-Szene und trotzdem hat sie mich gecatcht. Ihre Stimme ist wunderbar, einzigartig und ja, sobald wir die mal live hören können, wäre, genau, ich glaube, es wäre der Höhepunkt meines Lebens.
9: Wenn diese Frau seit 12 Jahren nicht in Deutschland gewesen ist, dann fliege ich halt dahin. Ich fliege nach Los Angeles.
0: Oh, ey, so geil. Endlich wieder neue Mucke und wir feiern Miley natürlich auch hier bei Energy. Und hier ist sie mit einem absoluten Banger, Miley, We Can't Stop auf Energy. Schicken Freitag euch!

Wir haben jetzt was richtig Cooles für euch. Hallo, Energy am Morgen ist an, hier mit mir, Anna, guten Morgen. 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Oktober gibt es ein richtig besonderes Event. Gebt euch einfach mal diesen Mix. Es geht um Rapper Contra K. Alles, was sie will, ist nur ein bisschen Liebe, dass du nicht vergisst, woher du kommst. Alles, was sie gibt, ist sicher keine Liebe. Geil. Und um das Lufthansa-Orchester. Ja. Interessante Kombi. Und ihr fragt euch jetzt, Anna, wie soll denn das zusammenpassen? Es passt vorzüglich zusammen. 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Wir machen jetzt erstmal weiter im Programm mit Dermot Kennedy, Funeral. Ab hier geht's weiter durch den Freitag auf Energy. Hui.

0: Das Kind hat endlich einen Namen. Hallo, Energy am Morgen ist an, hier mit mir, Anna, guten Morgen und Jakob.
1: Hallo.
0: Das hatte uns vor ein paar Tagen alle überrascht. Lady Gaga ist Mama geworden und jetzt ist auch die Geburtsurkunde aufgetaucht. Es ist eine Tochter geworden.
1: Oh.
0: Sie wurde am 9. Juni geboren und jetzt steht auch der Name fest. Sie heißt Rose Bean Polanski, also Rose Bohne Polanski.
1: Okay.
0: Ist interessant natürlich, also wenn du ein Star bist, kannst du dein Kind sonst wie nennen, Zucchini, Gurke, was auch immer. Rose finde ich noch ganz süß, Bean, Bohne, weiß ich nicht. Aber Jakob, du als Familienvater,
1: ja,
0: so eine Namensgebung ist ja schon wichtig. Wie entscheidet man denn? Wie nennt man sein Kind?
1: Man geht über einen Friedhof.
0: Nee, hast du gemacht? Nein.
1: Ja, haben wir wirklich gemacht. Haben geguckt, welche Namen wurden lange nicht benutzt.
0: Ja. Wirklich?
1: Und dann führt man halt so eine Liste. Und, aber ich würde sagen, dann entscheidet man trotzdem, also es war zumindest bei uns so, spontan bei, naja, bei oder nach der Geburt,
0: ja,
1: was es dann wird. Man guckt das Kind an und sagt so, ah, du bist ein...
0: Ach, wirklich?
1: Ja.
0: Das ist ja nicht... Du siehst aus wie...
1: Eine Bohne.
0: Eine Bohne halt. Was heute noch so wichtig ist, hört ihr gleich im Energy Update.
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26: So, Update-Time. Laurenz, was gibt's Neues?
27: Ja, hier ab Nürnberg können wir in diesem Winter wieder so ein paar neue Ecken entdecken. EasyJet startet jetzt nämlich ganz neu am Airport und fliegt direkt nach London, Manchester und Mailand. Dazu kommen Porto, Agadir und Rabat. Und Sevilla ist auch wieder mit dabei und vor allem nach London gibt's richtig viel Auswahl. So viele Direktflüge ab Nürnberg gab's noch nie. Und der neue Flugplan, der startet schon im November. Dann wird jetzt ja am Wochenende wieder in 2 Bundesländern gewählt und das wird dann auch im Bund richtig interessant, denn man wird sich da genau anschauen, wie die CDU in Berlin und Mecklenburg-Vorpommern so performt. Denn eine neue YouGov-Umfrage zeigt jetzt, fast jede oder jeder Zweite geht fest davon aus, dass unser Kanzler Merz bis Ende des Jahres weg ist. Und Unionsfraktionschef Thorsten Frey ist deswegen

0: In der ARD mal gefragt worden, was passiert, wenn die CDU übermorgen wieder schlechte Ergebnisse holt.
1: Also ich bin davon überzeugt, dass Friedrich Merz Bundeskanzler bleibt. Wir sind in einer schwierigen Lage und wir kämpfen darum, dass wir am Sonntag in Mecklenburg-Vorpommern und Berlin gute Wahlergebnisse bekommen.
0: Ja, und besonders spannend, in Berlin kämpft die CDU mit der Linken gerade um Platz 1 und in Mecklenburg-Vorpommern, da lagen die zuletzt nur bei 6-7%. Ja, und man bekommt es jetzt schon an jeder Ecke mit. In München geht morgen das Oktoberfest wieder los. Da sind die nächsten Tage dann auch wieder Millionen Gäste unterwegs. Einige brauchen dann aber auch wieder eine Lizenz, wenn sie nämlich vor Ort bei Social Media was posten wollen. Und Influencerin Kathi Hummels sagt aber, das gilt nur für Content Creator, wenn sie damit Kohle machen wollen. Für uns Normalos gilt das nicht.
2: Ihr dürft natürlich weiterhin von der Wiesn posten, denn privater Content ist lizenzfrei. Auch die Begriffe Wiesn und Oktoberfest dürft ihr beschreiben verwenden. Ein kleines Beispiel. Ich bin heute mit Freunden auf der Wiesn. Das ist absolut fein.
0: Ja, gut zu wissen. Da bin ich auf jeden Fall schon mal beruhigt. Was aber auf jeden Fall nicht erlaubt ist, Livestreams von der Wiesn bei Social Media. Da ist auch egal, ob man Influencer oder Privatperson ist.
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0: Das begleitet uns schon den ganzen Morgen. Die A9 Nürnberg Richtung München zwischen Allersberg und Hilpoltstein, da hat's gekracht. Zwei Spuren sind da gesperrt und deswegen kommt's da nach wie vor zu 4 Kilometer Stau. Das Gute, überall sonst in Franken fließt der Verkehr.
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0: Da habe ich auch schon ein paar für euch am Start. Einer steht zum Beispiel in Nürnberg, in der Reichelsdorfer Hauptstraße, in Fürth, in der Kurgartenstraße und in Erlangen in der Turnstraße. Habt ihr einen weiteren Blitzerstau oder einen Unfall gesehen, den wir noch nicht auf dem Schirm haben? Dann sagt uns doch ganz gerne mal Bescheid unter der kostenlosen Studio-Hotline. Das ist die 0800 800 1069. Gute Fahrt!
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0: Ja, meine Kollegen schimpfen schon. Ich habe nämlich gerade mal hier im Studio das Fenster aufgemacht und gesagt, Mensch, oh, Laurenz, viel zu kalt. Ja, das ist auch frisch. Momentan messen wir in Nürnberg 11 Grad. Das alles bei einem Mix aus Sonne und Wolken. Und wirklich mehr wird's heute in der Tagesspitze auch nicht mehr. 19 Grad erreichen wir da. Und wir wollen natürlich an dieser Stelle auch schon mal so eine ganz kurze Wochenendprognose wagen. Morgen am Samstag werden es 22 Grad, das alles mit ganz viel Sonne. Sonntag dann temperaturenmäßig ganz ähnlich. Allerdings kommen dann ein paar Wolken und die haben dann am Nachmittag auch Regen im Gepäck.
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6: Diese Geschichte macht absolut Hoffnung. Eine Frau, 2 Trennungen und ein absoluter Glücksfall. Was dahinter steckt und wie ihr auch davon profitiert, das besprechen wir alles in Ruhe nach Bibi Rexha. Jetzt erstmal eine schöne Kombi J-Lo, David Guetta, Save Me Tonight. Schönen Freitag euch. 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

0: Frau, zwei Trennungen und ein Glücksfall. Darum geht's jetzt hier. Hi, Energy am Morgen ist an. Hier mit mir, Anna, guten Morgen. Und heute ist es wieder passiert. Celine, 24, Studentin, zahlt dank uns ein Jahr lang keine Miete mehr. Wir gönnen dir das komplett vom Herzen. Du bist frisch getrennt von deinem Freund. Wie lief's denn mit der Trennung und der neuen Wohnung?
1: Wir haben uns im Guten getrennt, aber letztendlich, also wir haben etwa 2 Jahre zusammen gewohnt, waren 5 Jahre zusammen und haben einfach gemerkt, dass in den 2 Jahren, wo wir zusammen gewohnt haben, dass man sich einfach nicht mehr priorisiert hat. Also man hat nicht mehr darauf geachtet, okay, was will die andere Person, was sind die Bedürfnisse, wie kann man Quality Time miteinander verbringen. Ja, so ist es dann letztendlich auch geschehen, aber wirklich im Guten auseinander. Deswegen

0: für mich klar, okay, möglichst schnell einfach raus, damit ich auch neu starten kann, das Kapitel quasi abschließen kann. Und dann fing es an und ich habe gemerkt, wie schlecht dieser Wohnungsmarkt ist.
1: Ja, voll. Also auf jeden Fall räumliche Trennung, weil sonst kann man ja auch nicht heilen. Ist erstmal ein Schock und dann gab es auch schon direkt die nächste Trennung.
0: Meine Eltern haben sich dann auch tatsächlich vor 3-4 Jahren getrennt und müssen auch jetzt jeweils sich neu organisieren und mit Wohnungen und so weiter. Also die mussten sich auch finanziell neu aufstellen. Deswegen bin ich dann schon echt möglichst unabhängig unterwegs, damit ich denen auch nicht zur Last falle.
1: Puh, ganz schön viel los. Also schön auf jeden Fall, Celine, dass wir dir helfen können. Und jetzt seid ihr dran, jetzt seid ihr mal am Zug. 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Und wir hören jetzt eine Runde Tempest City, Self-Aware auf Energy. 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
1: Wir versammeln uns heute Morgen hier, um gemeinschaftlich Urlaubszettel auszufüllen. Ja, denn es ist Plane deine Brückentage für das nächste Jahr. Tag. Also welche Tage muss ich mir jetzt schon mal mit Urlaub blockieren, um mich bei meinen Arbeitskollegen besonders beliebt zu machen? Neujahr geht's schon gut los. Das ist dieses Jahr an einem Freitag, heißt langes Wochenende. Und wer sich die Woche drauf freinimmt, hat dank Heilig Drei Könige 10 Tage Urlaub gleich mal zum Start ins Jahr. Kleiner Pro-Tipp. Wer sich dann noch rund um Karfreitag, Ostermontag 8 Urlaubstage eintragen lässt, hat 16 Tage frei. Den Trick hier werden eure Chefs lieben. Christi Himmelfahrt, 6. Mai, braucht nur einen Brückentag am 7. Mai für ein langes Wochenende. Und wer sich dann noch die Tage bis Pfingsten und Frohen Leichnam freinimmt, hat sage und schreibe 30 Tage Urlaub. Das sind doch schöne Aussichten für 2027. Kommt gutes Wochenende.
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0: Guten Morgen, Energy am Morgens an diesem Freitag mit mir, Anna. Guten Morgen und Jakob.
1: Hallo.
0: Rein geht's ins Wochenende mit ein bisschen Wissen. Du hast eine Behauptung, wir müssen rätseln, Fakt oder Fake?
1: Das größte Stadion der Welt steht in Prag. Fakt oder Fake?
0: Ach, Herr Jemine, also mit so Stadien kenne ich mich gar nicht aus. Also,
1: du als Handballfan?
0: Ja, genau, ich bin Handballfan, aber meistens sind ja die Hallen dann doch ein bisschen kleiner einfach, ja, als so ein Fußballstadion zum Beispiel. In Prag, ich war schon mal in Prag, hatte auch eine echt tolle Nacht da, aber da habe ich kein Stadion gesehen. Ich sage jetzt einfach mal Fake, das steht irgendwo in Indien. Es ist Indien.
1: Also, das größte Stadion der Welt steht in Prag, ist ein
0: Fakt.
1: Ja, leider nicht mehr so genutzt wie früher, aber da haben mal bis zu 250.000 Leute reingepasst. Es hat so ein Stadion, wo ganz viel gleichzeitig passieren kann, also für Wettkämpfe zum Beispiel auch. Da sind einfach mal 6 ganze Fußballfelder drin.
0: So nicht viel
1: Platz
0: dein
1: ist
0: Ernst.
1: Da.
0: Oh,
1: richtig verrückt.
0: Das ist ja richtig krass. Okay, aber jetzt wird es gar nicht mehr so doll genutzt.
1: Nur noch so zu Trainingszwecken. Ja, ja, leider.
0: Oh, riesig. 250.000 Leute. Ja. Na, man darf sich verlieren. Dann hast du die Arschkarte.
1: Ja, dann, ja.
0: Wir hören jetzt näher mit Some Say auf Energy. Schönen Freitag euch.

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28: Guten Morgen. Ja, und da habe ich heute ein richtig brisantes Thema für euch.

0: unter Nürnberg und Fürth soll in den nächsten Jahren nämlich ein riesiger Bahntunnel entstehen. 7,5 Kilometer soll der lang werden und da sollen am Ende nur Güterzüge durchfahren. Die Idee dahinter, die langen Güterzüge, die sind oben aus dem Weg und machen mehr Platz für Regionalzüge und ICEs. Die ersten Arbeiten, die sollen sogar noch dieses Jahr losgehen und fertig wird das Ganze wohl aber erst Mitte der 2030er. Dann ist die Wahl in Sachsen-Anhalt ja gerade mal fast 2 Wochen her und jetzt wird schon wieder gewählt und dann auch direkt mal in gleich 2 Bundesländern. Übermorgen sind nämlich Berlin und Mecklenburg-Vorpommern dran. Zuletzt wurde ja online immer wieder behauptet, die Briefwahl wäre nicht sicher. Und Christian Boden, der ist Landeswahlleiter in Mecklenburg-Vorpommern und der hat im NDR gemeint, das kann sich gern übermorgen jeder vor Ort anschauen. Da ist man nämlich ganz transparent.
1: Ich habe mal gesagt, dass die Stimmabgabe geheim ist, die Auszählung aber nicht. Und natürlich kann jeder Mensch in ein Wahllokal gehen und dort zuschauen, wie ausgezählt wird.
0: Ja, und in Mecklenburg-Vorpommern, da kämpfen gerade die AfD und die SPD um Platz 1. Und in Berlin ist es ein Duell zwischen Linke und CDU. So, und zum Schluss habe ich jetzt noch ein Thema, was ein bisschen Hoffnung macht. Und zwar sollen wir ja beim Spritpreis so ein bisschen entlastet werden. Die CDU-Generalsekretärin Hoppemann hat im ZDF gesagt, da peilt man so bis zu 25 Cent pro Liter an. Will man auch schon für den nächsten Monat hinkriegen. Am Ende könnte wohl dieses Mal die Mehrwertsteuer beim Sprit gesenkt werden.
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0: Leider nach wie vor immer noch top aktuell ist die A9 Richtung München zwischen Allersberg und Hilpoltstein. Da staut es sich auf 5 Kilometer. Ansonsten fließt der Verkehr aber bei uns in Franken.
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0: Ja, mal schauen, was ich da für euch habe. Da stehen sie gerade in Nürnberg in der äußeren Bayreuther Straße, dann in Fürth in der Mannhofer Straße und Erlangen, Maximilianplatz. Habt ihr noch einen weiteren Stau, Blitzer oder vielleicht sogar einen Unfall gesehen? Dann lasst uns das gerne wissen und klingelt mal ganz kurz durch unter der kostenlosen Studio-Hotline. Das ist die 0800 800 1069. Gute Fahrt!
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0: 19 Grad erreichen wir heute in der Tagesspitze. Das ist alles bei einem Mix aus Sonne und Wolken. Aber wir wollen natürlich an dieser Stelle auch mal einen ganz kurzen Blick aufs Wochenende werfen. Morgen am Samstag können wir uns auf ganz viel Sonne freuen. Das ist alles bei Top-Temperaturen bis zu 22 Grad. Und übermorgen am Sonntag, ja, da wird es dann eher so ein bisschen wolkig und da kann es dann am Nachmittag noch ein bisschen regnen.
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wie sieht's bei euch aus? Seid ihr auch so ein richtig krasser Fan von jemandem? Wir lernen gleich richtige Ultras kennen. Sie rasieren sich den Kopf und lassen sich tätowieren. Für wen? Das besprechen wir alles nach Holly Humberstone mit To Love Somebody. Wir starten jetzt aber erstmal rein weiter hier in den Freitag mit Taylor Swift und Elizabeth Taylor.

0: sind das mit Abstand die krassesten Fans aller Zeiten. Hallo, schön, dass ihr mit dabei seid. Energy am Morgen ist an, hier mit mir, Anna, guten Morgen, und Annika.
1: Morgen.
0: Du warst ja für uns unterwegs. Das neue Album von Energy Star Miley Cyrus ist da. Also beziehungsweise nur noch Miley. Den Nachnamen hat sie ja jetzt abgelegt. Gestern gab es überall auf der Welt Pre-Listening-Partys in Plattenläden und du warst auch da.
1: Ja, genau. Und ich muss wirklich sagen, ich höre Miley auch super gerne, aber ich bin nicht so krass Fan. Und diese Fans, die ich da getroffen habe, das waren mit Abstand die krassesten.
0: Ultras, richtig.
1: Komplette Ultras. Und ich dachte, ich zeig dir da mal ein paar Beispiele. Wir haben hier nämlich zum Beispiel eine, Laura heißt die, ganz liebe Grüße. Und die hat mir Folgendes erzählt.
2: Ich habe sie auch tätowiert. Ich bin wirklich, ich finde sie einfach cool. Ich bin einfach Fan von ihrem Charakter, wie sie sich gibt, wie sie aussieht, alles.
0: Boah, sie tätowiert?
1: Ja. Und ich habe dann natürlich auch gefragt, kann ich es mal sehen? Hat sie mir gezeigt, so am Oberarm, so die Silhouette von Miley.
0: Wow.
1: Ganz toll gestochen, wunderbar. Aber eben, also die Liebe geht wirklich unter die Haut. Das ist krass, oder?
0: Das finde ich richtig krass. Du hast noch ein Beispiel.
3: Ich habe mir mit 13 die Haare abrasiert, weil ich Miley Cyrus so cool fand. Ich hatte auch damals mit 13 tatsächlich ihre Frisur.
0: Nein.
1: Weißt du, das ist dieser Undercut, diese kurzen Haare, die sie so im Wrecking Ball Musikvideo und so hatte. Hatte sie einfach. Und die hat mir noch ihr Zimmer gezeigt, ihr Zimmer früher. Und das war, da war kein Platz, Wand mehr frei. Das waren nur Miley Poster. Also auch der Boden, alles.
0: Das finde ich krass. Aus Fanliebe auch sich die Haare abzurasieren.
1: Das ist wild. Also für wen würdest du das machen, Anna?
0: Oh, nee,
1: für niemanden.
0: Für niemanden eigentlich. Ja. Nee, ich finde auch gar, sag mal, vielleicht sind wir auch langweilig. Vielleicht müssen wir beide von irgendwas so richtig finden. Wir mögen halt Sport.
1: Ja.
0: Für irgendeinen Verein, aber da würden wir uns auch nicht die Haare
1: rasieren. Wie unser Lieblingssportler, einfach kurz.
0: Wir feiern heute den ganzen Tag den Miley Day of Energy und hören stündlich in das neue Album rein. Den nächsten Song hört ihr 9:15. Jetzt erstmal der tolle Nico Santos, Why Don't You Stay auf Energy.

natürlich immer die besten neuen Hits für euch. Weiter geht's hier mit Kamrat, Love Sober. Oder geht es um das Verliebtsein? Er vergleicht nämlich das Verliebtsein mit einem Rausch. Ja, und das kennen wir doch alle, ne? Typisch rosa-rote Brille. Er ist perfekt, sie ist perfekt. Oh mein Gott, wir lieben uns so. Und sobald die rosa-rote Brille weg ist, ist man eben Love Sober, also nüchtern von der Liebe. Und man denkt sich, ach Gott, so ist die Person also wirklich. Warum habe ich das die ganze Zeit nicht gesehen? So tickt sie also wirklich. Und dann entscheidet sich, ja, ist es wirklich Liebe und bleibt man zusammen oder wirft man alles weg? Love Sober hier auf Energy.

0: jetzt geht es ab auf die Wiesen.
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0: Hallo, schön, dass ihr dabei seid. Energy am Morgen ist an, hier mit mir, Anna, guten Morgen, und Kollege Armin, hi.
2: Guten Morgen, oder wie es bei uns heißt, Servus aus München.
0: Ja, und da müssen wir natürlich jetzt erstmal passende Stimmung hier anmachen. Das ganze Land guckt zu euch nach München. Morgen gehen ja die Wiesen los, das Oktoberfest. Ganz viel Tradition, aber es gibt auch Neuheiten. Was denn? Erzähl mal.
2: Oh, da gibt es dieses Jahr sogar mehrere. Dieses Jahr sind zum Beispiel Champagnerduschen verboten. Also weniger Luxusclub, mehr klassische Wiesen. Dann die Rolltreppen an der U-Bahn-Station Theresienwiese, die fahren immer zur Wiesenzeit ein bisschen schneller, damit die Menschenmassen besser vorankommen. Dann gibt es dieses Jahr auf der Wiesen ein Matcha. Warum auch immer. Und witzig ist auch immer das eigene Fundbüro direkt auf dem Wiesengelände. Da wird immer alles abgegeben, von Gap-Beutel, Schuhe, Hörgeräte, sogar Gebisse.
0: Oh Gott, wenn jemand sein Gebiss verliert, ist auch schlecht. Ja, Matcha-Preise hin oder her. Mich interessieren natürlich die Bierpreise. Die sind ja immer sehr absurd. Was kostet denn eine Maß?
2: Sagen wir es mal so, der Münchner bereitet sich schon das ganze Jahr auf die hohen Preise vor. Also eine Maß kostet dieses Jahr zwischen 14,80 Euro und 15,90 Euro.
0: Das wird ein teurer Spaß. Wir freuen uns auf die Wiesenberichte. Jetzt gibt's erstmal Prost, Kaffee zum Wachwerden. Weiter hier durch den Freitag mit Topic, Becky G. Sorry, Papi.

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14: Guten Morgen, Laurenz. Was ist heute wichtig bei uns?
15: Ja, und da will ich heute noch ein bisschen in Erinnerung schwelgen und nochmal zurück auf den Sommer schauen. Und der hat sich für Nürnbergs Freibäder mal richtig gelohnt. Rund 285.000 Leute waren im Naturgartenbad, Stadionbad und Westbad. Und das sind gut 40% mehr als im kompletten letzten Jahr. Ja, und trotz voller Becken und ordentlich Hitze lief die Saison ziemlich entspannt. Es gab jetzt keine schweren Badeunfälle oder so. Und die Badesaison, die geht im Westbad noch bis Sonntag. Alle anderen Bäder sind schon dicht. Ja, und wir erinnern uns nochmal zurück, seit Anfang des Jahres ist ja die Mehrwertsteuer für die Gastro gesenkt worden. Wirklich billiger ist es aber deswegen im Schnitt nicht geworden. Die Gewerkschaft Nahrung, Genuss, Gaststätten kritisiert, dass einige Betriebe sogar noch weiter draufgegangen sind mit den Preisen. Die sagen allerdings, man hat auch immer mehr Kosten, vor allem beim Personal. Und beim Fußball ist ja unser DFB-Kader weiterhin ein sehr großes Thema. Unser Bundestrainer Jürgen Klopp nimmt ja einfach mal 44 Leute mit. 16 Spieler haben sogar noch gar keine Länderspiele gehabt. Klopp meint aber, das sind alles Talente.
16: Die Kaderzusammenstellung ist so ein bisschen wie die generelle Situation in Deutschland. Ich habe nicht geguckt, was wir nicht haben, sondern ich habe geguckt, was wir haben. Ich möchte jetzt nicht sagen, dass die Probleme in Deutschland so gelöst werden können, aber ab und zu mal drauf zu gucken, was wir eigentlich Gutes haben, wäre vielleicht auch für manche Leute durchaus näher.

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1: Ja, und einer von diesen guten Sachen kommt ja auch aus Franken. Finn Jätsch aus Neudeditzau hat ja auch lange für einen Club gespielt.
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1: Und da habe ich direkt gute Nachrichten für euch. Da ist nämlich alles frei, nichts weiter zu sehen.
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1: Da hingegen haben wir schon einige. Und zwar stehen sie gerade in Nürnberg, in der Herderstraße, in Fürth, in der Kurgartenstraße und auch in Erlangen. Turnstraße ist das. Habt ihr noch einen weiteren Blitzerstau oder vielleicht sogar einen Unfall gesehen? Dann lasst uns das auch sehr gerne wissen und klingelt mal ganz kurz durch unter der kostenlosen Studio-Hotline. Das ist die 0800 800 1069. Gute Fahrt.
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1: Ja, besonders die Morgenstunden hier bei uns in Franken sind noch knackig kühl. In Nürnberg messen wir gerade 12 Grad, das alles bei dem Mix aus Sonne und Wolken. Das geht noch hoch auf 19 Grad in der Tagesspitze und wir wollen natürlich an dieser Stelle auch mal eine ganz kurze Wochenendprognose schon mal wagen. Das wird weitgehend freundlich. Topwert haben wir da bis zu 22 Grad. Morgen am Samstag gibt es ganz viel Sonne und am Sonntag, da kann es dann zumindest am Nachmittag auch ein bisschen tröpfeln.
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und hallo zusammen an diesem wunderschönen Freitag. Wir starten rein ins Wochenende. Natürlich hier auch mit New Hits Friday Mucke. Da hören wir ja immer die neueste Mucke unserer Energy Stars. Und heute ganz besonders der Energy Miley Day. Miley Cyrus hat heute ihr neues Album rausgehauen und wir hören jetzt in ihre Songs rein. Da gibt's gleich Miley Cyrus mit Let's Get Married. Bin ich sehr gespannt. Wir starten jetzt erstmal rein. Shakira, Burna Boy.

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1: Ladies and Gentlemen, hier sind die Ausflugstipps fürs Wochenende und alle Vierbeiner kommen am Wochenende jetzt auf ihre Kosten. Da wird's feuchtfröhlich. Morgen, Samstag, im Stadionbad Hundebadetag. Zum Abschluss der Bahnsaison dürfen die Vierbeiner rein von 10 bis 16 Uhr. Sprung vom Beckenrand ist erlaubt und vielleicht dann noch eine dicke Portion Freibadpommes. Ansonsten ist Altstadtfest natürlich. Und spektakuläre Renn-Action gibt's mitten in der Nürnberger Altstadt im Nürnberger Bund.

Graben. Wer Bock hat, Kids einpacken, Family einpacken, geiler Tag. Das Nürnberger Seifenkistenrennen, Nürnberger Burggraben. Und dann sehen wir uns da, weil ich darf's moderieren. Bis morgen beim Seifenkistenrennen. Schönes Wochenende. Daily Flow, Flo Kerschner.

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12: Mit Laurens, das Top-Thema ist heute.
14: Ja, unser Bundestrainer Kloppo hat ja gestern rausgehauen, wer im Kader für die deutsche Nationalmannschaft mit am Start ist. Und da mit dabei ist auch jemand hier aus der Region. Finn Jeltsch aus Reiterseich bei Rostal. Und auf der Pressekonferenz gestern, da ist Kloppo richtig in Schwärmen gekommen.
15: Also unter den Spielern, die wir jetzt nicht sofort geläufig waren, die man nicht sofort aus der Hüfte schießen kann, war Finn der erste, der mir aufgefallen ist. Also, und dann guckt man sich ein bisschen genauer hin und stellt man relativ fest, außergewöhnliche Verteidiger. Macht es außergewöhnlich gut. Wird sehr abgeklärt und kann kicken.
14: Ja, und wie Finn Jeltsch sich dann schlägt, das sehen wir dann hoffentlich bei seinem ersten Länderspiel für die Nationalelf nächste Woche Sonntag gegen Griechenland. Ja, dann wird jetzt am Wochenende wieder in zwei Bundesländern gewählt und das wird dann auch im Bund richtig interessant, denn man wird sich dann ganz genau anschauen, wie die CDU in Berlin und Mecklenburg-Vorpommern so abschneidet. Denn eine neue YouGov-Umfrage zeigt, fast jede und jeder Zweite geht fest davon aus, dass unser Kanzler Merz bis Ende des Jahres weg ist. In Berlin kämpft die CDU mit der Linken um Platz 1 und in Mecklenburg-Vorpommern, da

0: lagen sie zuletzt nur bei 6-7%. Ja, und dann hat Heidi Klum gestern Abend wieder das Hofbräuhaus in München übernommen. Zum zweiten Mal wurde da ihr legendäres Heidi-Fest gefeiert. Das lief alles live bei RTL und mit dabei waren unter anderem Supermodel Naomi Campbell und natürlich auch die Energy-Stars Tom und Bill Kaulitz. Und klar, wie sich das gehört zu so einem Oktoberfest, gehört natürlich auch der Bieranstich. Und den hat die Chefin Heidi natürlich höchstpersönlich übernommen.
1: Noch der, okay, und...
0: Ja, 3 Schläge hat sie gebraucht, dann war das Fass offen. Und das richtige Oktoberfest, das startet dann morgen.
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0: Da haben wir was. Und zwar betrifft das die A9 Berlin Richtung Nürnberg zwischen dem Kreuz Nürnberg und Nürnberg-Fischbach. Da hat's gekracht. Die rechte Spur ist hier blockiert. So, gar nicht mal so einfach. Ansonsten sieht aber alles gut aus.
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0: Ja, und geblitzt wird auch. Da stehen sie nämlich gerade in Nürnberg, in der Herderstraße, in Fürth, in der Mannhofer Straße und in Erlangen, äußere Tenloher Straße. Habt ihr noch einen weiteren Blitzerstau oder vielleicht sogar einen Unfall gesehen? Dann lasst uns das sehr gerne wissen und klingelt kurz durch. 0800 800 1069. Gute Fahrt.
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0: Heute erreichen wir Top-Temperaturen bis zu 19 Grad, das alles bei einem Mix aus Sonne und Wolken. Morgen am Samstag wird es dann schon deutlich freundlicher, da haben wir dann wieder ganz viel Sonne, das alles bei Top-Temperaturen bis zu 22 Grad. Aber übermorgen am Sonntag, ja, da ist dann eher so ein bisschen trüb und da kann es dann am Nachmittag auch ein bisschen tröpfeln.
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4: 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Wir haben Baby News an diesem Freitag für euch. Das Kind von Lady Gaga hat nun einen Namen. Und ich sag mal so, er ist besonders. Alle Infos und welche Rolle ein Friedhof dabei spielt, das hört ihr noch vor 10. Wir starten jetzt entspannt rein Richtung Wochenende. Wir haben es fast geschafft. DJ Go, der hier mit Michiko.

0: Das Kind hat endlich einen Namen. Hallo, Energy am Morgen ist an. Hier mit mir, Anna, guten Morgen und Jakob.
1: Hallo.
0: Das hatte uns vor ein paar Tagen alle überrascht. Lady Gaga ist Mama geworden und jetzt ist auch die Geburtsurkunde aufgetaucht. Es ist eine Tochter geworden.
1: Oh.
0: Sie wurde am 9. Juni geboren und jetzt steht auch der Name fest. Sie heißt Rose Bean Polanski, also Rose Bohne Polanski.
1: Okay.
0: Ist interessant natürlich, also wenn du ein Star bist, kannst du dein Kind sonst wie nennen, Zucchini, Gurke, was auch immer. Rose finde ich noch ganz süß, Bean, Bohne, weiß ich nicht. Aber Jakob, du als Familienvater,
1: ja,
0: so eine Namensgebung ist ja schon wichtig. Wie entscheidet man denn? Wie nennt man sein Kind?
1: Man geht über einen Friedhof.
0: Nee, hast du gemacht? Nein.
1: Ja, haben wir wirklich gemacht. Haben geguckt, welche Namen wurden lange nicht benutzt.
0: Ja. Wirklich?
1: Und dann führt man halt so eine Liste. Und, aber ich würde sagen, dann entscheidet man trotzdem, also es war zumindest bei uns so, spontan bei, naja, bei oder nach der Geburt,
0: ja,
1: was es dann wird. Man guckt das Kind an und sagt so, ah, du bist ein.
0: Ach, wirklich?
1: Ja.
0: Das ist ja nicht, du siehst aus wie
1: eine Bohne.
0: Eine Bohne halt.
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1: Es ist Plane deine Brückentage für das nächste Jahr. Tag. Also welche Tage muss ich mir jetzt schon mal mit Urlaub blockieren, um mich bei meinen Arbeitskollegen besonders beliebt zu machen? Neujahr geht schon gut los. Das ist dieses Jahr an einem Freitag, heißt langes Wochenende. Und wer sich die Woche drauf freinimmt, hat dank

0: Heilig Drei Könige 10 Tage Urlaub gleich mal zum Start ins Jahr. Kleiner Pro-Tipp. Wer sich dann noch rund um Karfreitag, Ostermontag 8 Urlaubstage eintragen lässt, hat 16 Tage frei. Den Trick hier werden eure Chefs lieben. Christi Himmelfahrt, 6. Mai, braucht nur einen Brückentag am 7. Mai für ein langes Wochenende. Und wer sich dann noch die Tage bis Pfingsten und Frohen Leichnam frei nimmt, hat sage und schreibe 30 Tage Urlaub.
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2: Mit Laurenz, hallo. Unser Bundestrainer Kloppo hat ja gestern mal rausgehauen, wer im Kader für die deutsche Nationalmannschaft alles mit am Start ist. Und da mit dabei ist auch jemand hier bei uns aus der Region. Finn Jeltsch aus Reiterseich, das ist ja da bei Rostal. Und auf der Pressekonferenz, da ist Kloppo aber so richtig ins Schwärmen gekommen.
3: Also unter den Spielern, die wir jetzt nicht sofort geläufig waren, die man nicht sofort aus der Hüfte schießen kann, war Finn der Erste, der mir aufgefallen ist. Also, und dann guckt man sich ein bisschen genauer hin und stellt relativ fest, außergewöhnliche Verteidiger. Macht es außergewöhnlich gut. Wird sehr abgeklärt und kann kicken.
2: Ja, und wie sich Finn dann schlägt, das sehen wir dann hoffentlich bei seinem ersten Länderspiel für die Nationalelf nächste Woche Sonntag gegen Griechenland.
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4: Im Studio Anna Löwer. Die angekündigten Entlastungen wegen der hohen Spritpreise werden konkreter. CDU-Generalsekretärin Hoppermann hat im ZDF erstmals Zahlen genannt. Sie könnten ab Oktober bis zu 25 Cent pro Liter betragen. Wie genau das umgesetzt wird, soll jetzt mit den Bundesländern besprochen werden. Abseits von Maßnahmen gegen die hohen Spritpreise braucht es auch eine Senkung der Stromsteuer. Das fordert der ADAC in der Rheinischen Post. Einerseits als Entlastung für alle Verbraucher, andererseits als Anreiz für den Umstieg auf E-Autos. In Berlin und MV wird am Sonntag gewählt und es bleibt spannend. In Mecklenburg-Vorpommern liegt die SPD von Ministerpräsidentin Schwesig in der jüngsten Umfrage des ZDF erstmals ganz knapp vor der AfD. In Berlin liefern sich CDU und Linke ein Kopf-an-Kopf-Rennen. Die Autoländer Baden-Württemberg, Niedersachsen und Bayern schlagen weiter Alarm. Die Regierungschefs der drei Länder haben parteiübergreifend einen Brandbrief an Berlin und Brüssel geschickt. Sie fordern auch Schutz vor unfairem Wettbewerb durch den Hauptkonkurrenten China.
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2: Das sieht soweit alles gut aus, da ist nichts Größeres zu sehen. Ihr habt Freifahrt.
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2: Gibt's auch gerade keinen zu sehen. Wenn ihr aber einen entdeckt habt, dann klingelt gerne durch. 0800 800 1069. Gute Fahrt.
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2: Ja, es wird langsam deutlich kühler, das merkt man und das sieht man auch mit dem Blick aufs Thermometer. In der Tagesspitze erreichen wir heute nur noch 19 Grad, das alles bei so einem Mix aus Sonne und Wolken. Und an dieser Stelle wollen wir natürlich auch mal eine ganz kurze Wochenendprognose starten. Das wird ganz weitgehend freundlich werden mit Topwerten bis zu 22 Grad. Morgen am Samstag haben wir dann sogar ganz viel Sonne und am Sonntag, da kann es dann aber auch am Nachmittag nochmal so ein bisschen tröpfeln.

0: wunderhübschen Freitag euch. Ich bin Laura und Leute, wir haben unsere Nummer 1 verloren. Ja, ja, wir müssen jetzt ganz, ganz stark sein. Es ist ein dunkler Tag heute in der Geschichte der Tiefkühlregale. Denn die klassische Tiefkühlpizza ist nicht mehr auf der 1. Laut einer neuen Umfrage über unsere Lieblingstiefkühlgerichte sind jetzt am beliebtesten Früchte. Verstehe ich einfach nicht. Das zählt gar nicht. Grund dafür sind wohl diese ganzen Healthy Food Trends, die überall kursieren, nicht tragbar. Ich bin der Meinung, Tiefkühlgerichte müssen auf 100 Gramm zu viele Kalorien haben und vor allem natürlich auch nachts schmecken. Und da fallen Früchte ja sofort raus. Deswegen kommt hier meine Top 3 Tiefkühlgerichte. Auf der 3 der Apfelstrudel. Richtig geiles Ding. Auf der 2 natürlich die Dino Nuggets. Und meine persönliche Nummer 1, die immer geht, das sind ganz klar Frühlingsrollen. Oh, ich hab so Bock. Ihr habt eine andere Meinung, ein anderes Ranking, dann schreibt uns gerne eine WhatsApp, ruft an oder ragebaitet mich einfach direkt auf Instagram, Laura_Knüller. Freu mich!
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1: Ja, das ist so. Miley ist einfach so krass, die Leute, die gehen zu ihr, egal wo sie ist. Oder was sagt ihr?
2: Ja, sobald wir die mal live hören können, wäre, ich glaube, es wäre der Höhepunkt meines Lebens.
3: Mein kleines Kind in mir würde das glücklich machen, sie zu sehen.
4: Wenn diese Frau seit 12 Jahren nicht in Deutschland gewesen ist, dann fliege ich halt dahin. Ich fliege nach Los Angeles.
1: Ja, aber fürs Erste sind wir doch auch einfach nur happy über ihre neue Musik. Und die fetzen wir uns jetzt direkt die gleichnamige Nummer zum Album Bass Persuaded. Das sind immer die besten neuen Hits hier bei Energy.

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1: Willkommen im schönsten Tag der Woche. Es ist Freitag, Punkt 11. Ich bin Laura, wir stecken mittendrin in den 10 Hits am Stück. Und gleich gibt es ein Highlight, ein noch ungehörter Song aus dem neuen Miley-Album. Jetzt aber erstmal ganz entspannt mit Taylor Swift. Das ist Elizabeth Taylor und das sind immer die besten neuen Hits.
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0: Hi, hier ist Energy und dieser Freitag heute ist ganz klar ein Anwärter auf den Tag des Jahres.
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0: Denn es ist nicht nur Freitag, sondern auch der Tag, an dem Energy-Star Miley endlich ihr neues Album Bass Persuaded gedroppt hat. Und das feiern wir, indem wir jede Stunde einen neuen Song von dieser Platte hören. Denn wir alle lieben Miley.
2: Also ich als Teenie bis jetzt hat Miley quasi für mich auch durchlebt.
3: Wir haben uns tatsächlich blonde Perücken aufgesetzt und im Kino mit bestimmt 50 anderen Leuten den Hannah Montana Film geguckt.
4: Mein ganzes Leben lang begleitet mich diese Frau einfach schon so. Ihre Musik hat mir immer so genau das gegeben, was ich gebraucht habe. Auch so alles, was ich heute mache, habe ich mir alles so ein bisschen so von ihr abgeschaut.
5: Ich habe auch immer noch meine Hannah Montana Bettwäsche, einfach weil ich so sehr liebe.
0: Och süß. Ja, ich hatte auch ein lebensgroßes Poster an meiner Kinderzimmertür früher hängen. Damit habe ich zwar einmal meinen Bruder zu Tode erschreckt, als er nachts an meinem Zimmer vorbeigelaufen ist, aber ey, das muss ja wirklich sein. Und jetzt gibt's die nächste Nummer aus ihrem Album. Das ist Red Lights. Viel Spaß damit.

0: Leute mit den meisten Punkten in Flensburg fahren Fiat. Ist ein...
1: Fake.
0: Nein, ist nicht mal ganz vorn mit dabei. Du kannst ganz beruhigt sein. Top 3 sind Chevrolet, weiß ich warum, Tesla und ganz vorn natürlich Porsche, weil die alle meist zu schnell fahren.
2: Du gibst ja Gas und schon bist du bei 180. Das habe ich in der 30er nicht gesehen.
1: Das habe ich halt mit meinem Fiat auch.
2: Ja, mit dem
1: Fiat 500. Es geht gar nicht anders. Was soll ich machen?
2: Ich sag mal so, genieß deinen Führerschein so lange, wie du ihn hast.
1: Nein, das ist alles noch in Ordnung.

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14: Mit Laurenz, hallo. Und ich will direkt mal mit euch in Erinnerung schwelgen und nochmal zurück auf den Sommer schauen. Der hat sich nämlich für Nürnbergs Freibäder mal so richtig gelohnt. Rund 285.000 Leute waren im Naturgartenbad, im Stadionbad und im Westbad zu Gast. Das sind gut 40% mehr als im kompletten letzten Jahr. Und obwohl es richtig voll war und wir ordentlich Hitze hatten, lief die Saison ziemlich entspannt. Es gab jetzt keine schweren Badeunfälle oder so. Und die Badesaison im Westbad, die geht noch bis zu diesem Sonntag und alle

0: anderen Bäder, die sind schon dicht.
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2: Im Studio Anna Löwer. Zu den angekündigten Spritpreisentlastungen gibt es erstmals Zahlen. Um bis zu 25 Cent pro Liter sollen Autofahrer ab Oktober entlastet werden. Das hat CDU-Generalsekretärin Hoppermann im ZDF gesagt. Der genaue Weg soll mit den Bundesländern geklärt werden. Neben Sprit braucht es auch Entlastungen bei Gas und Strom. Das fordert der Deutsche Gewerkschaftsbund von der Bundesregierung. Der Staat sollte die Energie- und Mineralölsteuern senken, sagte die Vorsitzende Fahimi der Rheinischen Post. Sie hält auch einen Spritpreisdeckel für sinnvoll. Für die Bundeswehr ist es ein Meilenstein. Verteidigungsminister Pistorius nimmt heute in Texas den ersten Kampfjet vom Typ F-35 in Empfang. Die hochmodernen Tarnkappenjets der Amerikaner sollen im nächsten Jahr auf dem Flieger Horst Büchel in der Eifel stationiert werden. Nach einem vermurksten Saisonstart mit nur einem Punkt aus drei Spielen wird's für Union Berlin heute nicht gerade leichter. Die Berliner sind zu Gast beim FC Bayern. Der Rekordmeister will wieder an die Tabellenspitze. Anstoß ist um 20.30 Uhr.
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0: Das sieht soweit alles gut aus. Da ist nichts Größeres zu sehen. Ihr habt Freifahrt.
1: Blitzer.
0: Gibt's auch gerade keinen zu sehen. Wenn ihr aber einen entdeckt habt, dann klingelt gerne durch. 0800 800 1069. Gute Fahrt.
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0: Ja, ich habe gerade mal das Fenster aufgemacht, um mal hier so ein bisschen durchzulüften im Studio. Und da haben sich direkt die Kollegen beschwert, wie kalt das denn jetzt hier auf einmal drin sei. Und ja, stimmt schon. 19 Grad erreichen wir nämlich heute nur noch in der Tagesspitze. Das ist alles bei einem Mix aus Sonne und Wolken. Das wird sich dann den ganzen Tag heute auch noch so halten. Morgen am Samstag, da wird es ein bisschen freundlicher. Da haben wir dann 22 Grad, das alles auch bei richtig viel Sonne. Und übermorgen am Sonntag, ja, da kann es dann auch mal ein bisschen tröpfeln.

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0: Einen wunderschönen Freitag euch, ihr hört Energy. Und wenn ihr glaubt, dieser Tag, der kann gar nicht besser werden, dann passt mal auf, wirklich. Ich habe hier einen Banger aus den 2000ern, der knallt aber so richtig rein. Das ist Shaggy mit It Wasn't Me. Und ich sehe uns ja jetzt alle nur diesen einen Part immer singen, wie in so einem Musical. Einfach nur It Wasn't Me. Leute, das ist unsere Show. Das ist Shaggy mit It Wasn't Me. Viel Spaß!
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12 Uhr, es ist der beste Tag der Woche, Freitag. Ihr hört Energy mit den 10 Hits am Stück und gleich wird es noch besser, denn wir hören weiter rein in das neue Miley-Album. Jetzt aber erstmal Cat's Eye mit Animal. Das sind immer die besten neuen Hits.

0: Hier ist Energy und hey, Happy Miley Day euch allen.
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0: Eigentlich ja ein internationaler Feiertag heute, denn Energy Star Miley hat ihr 10. Studioalbum vor wenigen Stunden gedroppt. Das hört auf den Namen Bass Persuaders und wir feiern das, indem wir jede Stunde einen Song aus diesem Album spielen. Und jetzt ist Innocent Ways dran und ihr werdet merken, Miley ist in einer neuen Ära angekommen. Deutlich rockiger, aber saugeil. Wir gehen rein, das ist Miley mit Innocent Ways. Das sind immer die besten neuen Hits hier bei Energy.

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14: Mit Laurenz, hallo. Unser Bundes-

0: Bundestrainer Kloppo hat ja gestern mal rausgehauen, wer im Kader für die deutsche Nationalmannschaft alles mit am Start ist. Und da mit dabei ist auch jemand hier bei uns aus der Region. Finn Jeltsch aus Reiterseich, das ist ja da bei Rostal. Und auf der Pressekonferenz, da ist Kloppo aber so richtig ins Schwärmen gekommen.
1: Also unter den Spielern, die wir jetzt nicht sofort geläufig waren, die man nicht sofort aus der Hüfte schießen kann, war Finn der Erste, der mir aufgefallen ist. Also, und dann guckt man sich ein bisschen genauer hin und stellt man relativ fest, außergewöhnliche Verteidiger. Macht es außergewöhnlich gut, wird sehr abgeklärt und kann kicken.
0: Ja, und wie sich Finn dann schlägt, das sehen wir dann hoffentlich bei seinem ersten Länderspiel für die Nationalelf nächste Woche Sonntag gegen Griechenland.
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3: Im Studio Anna Löwer. Die angekündigten Entlastungen wegen der hohen Spritpreise werden konkreter. CDU-Generalsekretärin Hoppermann hat im ZDF erstmals Zahlen genannt. Sie könnten ab Oktober bis zu 25 Cent pro Liter betragen. Wie genau das umgesetzt wird, soll jetzt mit den Bundesländern besprochen werden. Abseits von Maßnahmen gegen die hohen Spritpreise braucht es auch eine Senkung der Stromsteuer. Das fordert der ADAC in der Rheinischen Post. Einerseits als Entlastung für alle Verbraucher, andererseits als Anreiz für den Umstieg auf E-Autos. In Berlin und MV wird am Sonntag gewählt und es bleibt spannend. In Mecklenburg-Vorpommern liegt die SPD von Ministerpräsidentin Schwesig in der jüngsten Umfrage des ZDF erstmals ganz knapp vor der AfD. In Berlin liefern sich CDU und Linke ein Kopf-an-Kopf-Rennen. Die Autoländer Baden-Württemberg, Niedersachsen und Bayern schlagen weiter Alarm. Die Regierungschefs der drei Länder haben parteiübergreifend einen Brandbrief an Berlin und Brüssel geschickt. Sie fordern auch Schutz vor unfairem Wettbewerb durch den Hauptkonkurrenten China.
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0: Das sieht soweit alles gut aus. Da ist nichts Größeres zu sehen. Ihr habt Freifahrt.
2: Blitzer.
0: Gibt's auch gerade keinen zu sehen. Wenn ihr aber einen entdeckt habt, dann klingelt gerne durch. 0800 800 1069. Gute Fahrt.
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0: Ja, es wird langsam deutlich kühler. Das merkt man und das sieht man auch mit einem Blick aufs Thermometer. In der Tagesspitze erreichen wir heute nur noch 19 Grad. Das alles bei so einem Mix aus Sonne und Wolken. Und an dieser Stelle wollen wir natürlich auch mal eine ganz kurze Wochenendprognose starten. Das wird ganz weitgehend freundlich werden mit Topwerten bis zu 22 Grad. Morgen am Samstag haben wir dann sogar ganz viel Sonne. Und am Sonntag, da kann es dann aber auch am Nachmittag nochmal so ein bisschen tröpfeln.

0: Das sind immer die besten neuen Hits hier bei Energy und wir lieben Fliegen nicht. Ich habe so ein wenig bis ganz viel Flugangst. Dieses Gefühl, keine Kontrolle zu haben, nicht zu wissen, was da genau los ist, das gefällt mir nicht. Deswegen sitze ich auch tatsächlich immer am liebsten am Fenster, um wenigstens so ein bisschen die Höhe kontrollieren zu können. Ja, ergibt eigentlich gar keinen Sinn, aber gibt mir einfach ein besseres Gefühl. Dann, ne, wenn die Leute das mitbekommen, dann sagen sie immer, der Flieger ist wie in einem Wackelpudding, da kann er auch nicht runterfallen, du wirst eher vom Blitz getroffen, bla bla bla. Hilft alles nicht. Aber jetzt, Leute, kann ich mich selbst heilen und auch euch bei Interesse? Denn eine neue Studie hat jetzt klargestellt, selbst zu Hause ist es gefährlicher als im Flieger. Ja, und also auf eine ganz absurde Weise beruhigt mich das. Ich weiß auch nicht, aber mit diesem Wissen geht es mir irgendwie deutlich besser. In diesem Sinne, an alle, die gerade an den Flughafen fahren, guten Flug, schönen Urlaub. Und an alle, die zu Hause sind, bitte anschnallen.
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0: wunderhübschen Freitag euch. Ihr hört Energy, ich bin Laura und hab jetzt die Jungs hier am Start.
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0: Ach so, und weil sie das so schön gesagt haben und weil das ja auch so ist, gönnen wir uns jetzt Juno und Ass mit Flipside. Das sind immer die besten neuen Hits.

0: dabei. Das wird prima. 13 Uhr, ihr hört Energy. Am Freitag kann es denn noch besser laufen? Ja, wir sind mittendrin in den 10 Hits am Stück. Gleich ein neuer Song aus dem Miley-Album. Und jetzt aber erstmal Temper City mit Self Aware. Das sind immer die besten neuen Hits.
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0: Energy ist an bei euch mit immer den besten neuen Hits und ich mach's jetzt offiziell. Ich bin verliebt.
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0: In Miley und in ihr neues Album Bass Persuaders. Ist heute frisch rausgekommen, deswegen feiern wir den Energy Miley Day und hören jede Stunde einen neuen Song aus diesem Album. Und das haut mich ja bislang so vom Hocker. Es ist einfach nur fett geworden. Und jetzt kommt Let's Get Married. Ein Song an und über ihren Verlobten. Und sie sagt selbst dazu:
2: There is like a sense of this poetry, which I love. Mm. You know, I think I either try to say things in the most beautiful way possible or just spit it out. So this is a spit it out with some dreamy lyrics that give you beautiful visual cues.
0: Also sie schreibt entweder sehr poetische Songs oder gibt einfach Vollgas und jetzt hat sie einen Mix gemacht. Also wir gehen rein, das ist Let's Get Married.

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1: Es ist plane deine Brückentage für das nächste Jahr. Tag. Also welche Tage muss ich mir jetzt schon mal mit Urlaub blockieren, um mich bei meinen Arbeitskollegen besonders beliebt zu machen? Neujahr geht schon gut los. Das ist dieses Jahr an einem Freitag, heißt langes Wochenende. Und wer sich die Woche drauf freinimmt, hat dank Heilig Drei Könige 10 Tage Urlaub gleich mal zum Start ins Jahr. Kleiner Pro-Tipp. Wer sich dann noch rund um Karfreitag, Ostermontag 8 Urlaubstage eintragen lässt, hat 16 Tage frei. Den Trick hier werden eure Chefs lieben. Christi Himmelfahrt, 6. Mai, braucht nur einen Brückentag am 7. Mai für ein langes Wochenende. Und wer sich dann noch die Tage bis Pfingsten und Frohen Leichnam freinimmt, hat sage und schreibe 30 Tage Urlaub.
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12: Mit Laurenz, hallo. Und ich will direkt mal mit euch in Erinnerung schwelgen und nochmal zurück auf den Sommer schauen. Der hat sich nämlich für Nürnbergs Freibäder mal so richtig gelohnt. Rund 285.000 Leute waren im Naturgartenbad, im Stadionbad und im Westbad zu Gast. Das sind gut 40% mehr als im kompletten letzten Jahr. Und obwohl es richtig voll war und wir ordentlich Hitze hatten, lief die Saison ziemlich entspannt. Es gab jetzt keine schweren Badeunfälle oder so. Und die Badesaison im Westbad, die geht noch bis zu diesem Sonntag und alle anderen Bäder, die sind schon dicht.
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13: Im Studio Anna Löwer. Zu den angekündigten Spritpreisentlastungen gibt es erstmals Zahlen. Um bis zu 25 Cent pro Liter sollen Autofahrer ab Oktober entlastet werden. Das hat CDU-Generalsekretärin Hoppermann im ZDF gesagt. Der genaue Weg soll mit den Bundesländern geklärt werden. Neben Sprit braucht es auch Entlastungen bei Gas und Strom. Das fordert der Deutsche Gewerkschaftsbund von der Bundesregierung. Der Staat sollte die Energie- und Mineralölsteuern senken, sagte die Vorsitzende Fahimi der Rheinischen Post. Sie hält auch einen Spritpreisdeckel für sinnvoll. Für die Bundeswehr ist es ein Meilenstein. Verteidigungsminister Pistorius nimmt heute in Texas den ersten Kampfjet vom Typ F-35 in Empfang. Die hochmodernen Tarnkappenjets der Amerikaner sollen im nächsten Jahr auf dem Flieger Horst Büchel in der Eifel stationiert werden. Nach einem vermurksten Saisonstart mit nur einem Punkt aus drei Spielen wird's für Union Berlin heute nicht gerade leichter. Die Berliner sind zu Gast beim FC Bayern. Der Rekordmeister will wieder an die Tabellenspitze. Anstoß ist um 20.30 Uhr.
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12: Das sieht soweit alles gut aus. Da ist nichts Größeres zu sehen. Ihr habt Freifahrt.
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12: Gibt's auch gerade keinen zu sehen. Wenn ihr aber einen entdeckt habt, dann klingelt gerne durch. 0800 800 1069. Gute Fahrt.
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12: Ja, ich habe gerade mal das Fenster aufgemacht, um mal hier so ein bisschen durchzulüften im Studio. Und da haben sich direkt die Kollegen beschwert, wie kalt das denn jetzt hier auf einmal drin sei. Und ja, stimmt schon. 19 Grad erreichen wir nämlich heute nur noch in der Tagesspitze. Das alles bei einem Mix aus Sonne und Wolken. Das wird sich dann den ganzen Tag heute auch noch so

Halten. Morgen am Samstag, da wird es ein bisschen freundlicher, da haben wir dann 22 Grad, das alles auch bei richtig viel Sonne. Und übermorgen am Sonntag, ja, da kann es dann auch mal ein bisschen tröpfeln.

0: Leute, was soll ich euch sagen? Freitag, bald 14 Uhr. Ich wünschte, ich wäre im Homeoffice. Hi, hier ist Energy, ich bin Laura. Das sind immer die besten neuen Hits. Und ich weiß ganz genau, was da jetzt gerade bei euch los ist. Genau, gar nichts. Da ist wahrscheinlich hier schon die erste Sackflöte vollgelaufen. Die Maus, die wird nur noch alle halbe Stunde bewegt. Und das Wochenende, das ist schon eingeleitet worden. Gönne ich euch auch, von Herzen. Aber mir halt auch. 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
0: 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Ja. 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

Hi, hier ist Energy, jetzt mit Stromae. Und der Kollege, der war quasi mal mein Kollege, wenn man das so sagen kann. 2009 war er nämlich bei Energy Brüssel angestellt und ist dann mit seiner Musik durch die Decke gegangen. Unter anderem dank diesem Banger hier. Das ist Alors on danse. Absolutes Brett. Wünsche ich ganz viel Spaß mit.

10 rein in den Freitag, 14 Uhr. Das sind die 10 Hits am Stück. Ich bin Laura und gleich eine weitere neue Nummer aus dem Miley-Album. Ich freue mich unglaublich jetzt auch auf Jennifer Lopez. Das ist Save Me Tonight.

0: Hier ist Energy mit immer den besten neuen Hits und Happy Feiertag!
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0: Wir feiern heute den Energy Miley Day. Vor wenigen Stunden hat Miley ihr 10. Studioalbum gedroppt, Bass Persuaded. Wir sind absolut hyped, deswegen gönnen wir uns jede Stunde einen neuen Song aus genau diesem Album. Und ich kann euch sagen, es wird gigantisch. Oder was sagt ihr?
2: Definitiv experimental.
3: Ich komme halt eigentlich so Metal-Rock-Szene und trotzdem hat sie mich gecatcht. Ihre Stimme ist wunderbar, einzigartig.
0: Tja. Unterschreibe ich genauso. Und ich will jetzt auch gar nicht lange rumfackeln. Wir starten rein mit Orbit. Bisschen ruhiger, erinnert auch so ein bisschen an ihren Film Mit dir an meiner Seite damals. Oh, da geht mir schon wieder das Herz auf. Ist einfach wunderschön. Und damit Abfahrt, das ist Miley mit Orbit.
4: Hey,

0: Leute mit den meisten Punkten in Flensburg fahren Fiat ist ein...
1: Fake.
0: Nein, ist nicht mal ganz vorn mit dabei. Du kannst ganz beruhigt sein. Top 3 sind Chevrolet, Tesla und ganz vorn natürlich Porsche, weil die alle meist zu schnell fahren.
2: Du gehst ja Gas und schon bist du bei 180. Das habe ich in der 30er nicht gesehen.
1: Das habe ich halt

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10: Mit Laurenz, hallo. Unser Bundestrainer Kloppo hat ja gestern mal rausgehauen, wer im Kader für die deutsche Nationalmannschaft alles mit am Start ist. Und da mit dabei ist auch jemand hier bei uns aus der Region. Finn Jeltsch aus Reiterseich, das ist ja da bei Rostal. Und auf der Pressekonferenz, da ist Kloppo aber so richtig in Schwärmen gekommen.
12: Also unter den Spielern, die wir jetzt nicht sofort geläufig waren, die man nicht sofort aus der Hüfte schießen kann, war Finn der Erste, der mir aufgefallen ist. Also, und dann guckt man sich ein bisschen genauer hin und stellt relativ fest, außergewöhnliche Verteidiger. Macht es außergewöhnlich gut. Wird sehr abgeklärt und kann kicken.
10: Ja, und wie sich Finn dann schlägt, das sehen wir dann hoffentlich bei seinem ersten Länderspiel für die Nationalelf nächste Woche Sonntag gegen Griechenland.
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13: Im Studio Anna Löwer. Zu den angekündigten Spritpreisentlastungen gibt es erstmals Zahlen. Um bis zu 25 Cent pro Liter sollen Autofahrer ab Oktober entlastet werden. Das hat CDU-Generalsekretärin Hoppermann im ZDF gesagt. Der genaue Weg soll mit den Bundesländern geklärt werden. Neben Sprit braucht es auch Entlastungen bei Gas und Strom. Das fordert der Deutsche Gewerkschaftsbund von der Bundesregierung. Der Staat sollte die Energie- und Mineralölsteuern senken, sagte die Vorsitzende Fahimi der Rheinischen Post. Sie hält auch einen Spritpreisdeckel für sinnvoll. Für die Bundeswehr ist es ein Meilenstein. Verteidigungsminister Pistorius nimmt heute in Texas den ersten Kampfjet vom Typ F-35 in Empfang. Die hochmodernen Tarnkappenjets der Amerikaner sollen im nächsten Jahr auf dem Flieger Horst Büchel in der Eifel stationiert werden. Nach einem vermurksten Saisonstart mit nur einem Punkt aus 3 Spielen wird es für Union Berlin heute nicht gerade leichter. Die Berliner sind zu Gast beim FC Bayern. Der Rekordmeister will wieder an die Tabellenspitze. Anstoß ist um 20.30 Uhr.
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10: Das sieht soweit alles gut aus. Da ist nichts Größeres zu sehen. Ihr habt Freifahrt.
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10: Gibt's auch gerade keinen zu sehen. Wenn ihr aber einen entdeckt habt, dann klingelt gerne durch. 0800 800 1069. Gute Fahrt.
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10: Ja, es wird langsam deutlich kühler, das merkt man und das sieht man auch mit dem Blick aufs Thermometer. In der Tagesspitze erreichen wir heute nur noch 19 Grad, das alles bei so einem Mix aus Sonne und Wolken. Und an dieser Stelle wollen

Natürlich auch mal eine ganz kurze Wochenendprognose starten. Das wird ganz weitgehend freundlich werden mit Topwerten bis zu 22 Grad. Morgen am Samstag haben wir dann sogar ganz viel Sonne. Und am Sonntag, da kann es dann aber auch am Nachmittag nochmal so ein bisschen tröpfeln.

Hi, hier ist Energy mit immer den besten neuen Hits. Und Leute, jetzt wird geheiratet. Aha, stellt euch vor, die Sonne knallt von oben. Der Altar ist umgeben von Palmen. Er trägt Tennissocken und Adiletten. Sie hat ein Bierkönig-Shirt über ihrem Kleid. Und nach einem Ja, ich will und einem saftigen French Kiss ertönt dieser Banger.

0: Das Paar wird mit Gummis beworfen und statt Sektempfang gibt's einen riesigen Sangria-Eimer für alle. Und die Feiereien beginnen auf der Schinkenstraße. Ja, auf Malle kann jetzt geheiratet werden. Ihr dachtet es euch schon sicher. Partyschlagersänger Lorenz Büffel hat jetzt direkt neben dem Megapark eine eigene Hochzeitskapelle eröffnet. Und das erste Paar hat auch schon dort geheiratet und ist wohl immer noch zusammen. Damit ist ja Malle jetzt ganz klar das neue Las Vegas, oder?
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am Freitag und die meisten von uns haben sich im Urlaub sehr gut erholt. Das zeigt der neue Urlaubsreport und ist keine Selbstverständlichkeit. Und damit diese Erholung und vor allem auch der Sommer nicht direkt wieder schwindet, holen wir uns das alles zurück. Direkt ins Ohr mit Moskena, Worshipping the Sun. Also Leute, einmal Augen zu und schon sind wir wieder am Strand. Das sind immer die besten neuen Hits hier bei Energy. Schönen Freitag euch! 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

0: ja immer ehrlich zu euch, es ist Freitag und wir haben gerade so ein Nachmittagstief. Wir haben gerade einen Durchhänger.
1: Alter.
0: Vielleicht habt ihr es auch. Wir ziehen uns da zusammen raus, hier mittendrin in den 10 Hits am Stück.
1: Es geht Richtung Wochenende, Freunde. Miley Cyrus hat ein neues Album heute Nacht gedroppt. Da hören wir gleich rein, jede Stunde. Vorher aber jetzt noch Teddy Swims.

0: Ja, hi, Energy ist hier an einem ganz besonderen Tag.
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0: Danke für den Soundeffekt, Joe. Miley Cyrus hat ein neues Album, wobei Schande über mich, dass ich Miley Cyrus sage, weil den Nachnamen hat sie ja gedroppt, sie heißt nur noch Miley.
2: Ja.
0: Und wir feiern den Energy Miley Day.
2: Und wir haben natürlich euch auch so ein bisschen gefragt bei der Pre-Listening-Party schon gestern, was ihr eigentlich so mit Miley verbindet.
3: Ich habe mir mit 13 die Haare abrasiert, weil ich Miley Cyrus so cool fand. Ich hatte auch damals mit 13 tatsächlich ihre Frisur.
0: Wow, wir alle wollten diese Frisur.
2: Wir wissen alle, wie die aussieht, diese Kurzhaarfrisur.
0: Hammer!
2: Ja.
0: Miley jetzt, also Miley Cyrus, ich sag nochmal offiziell dazu.
2: Red Lights.
0: Ja, Energy hat immer die besten neuen Hits.

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7: Morgen wird's bunt in Erlangen.
8: Ja, es ist nämlich wieder CSD-Demo-Umzug. Start ist um 13 Uhr am Schlossplatz. Und dann geht's natürlich einmal quer durch die ganze Innenstadt. Heißt, wenn ihr da morgen unterwegs seid mit dem Auto, ja, plant zeitweise immer wieder Sperrungen mit ein.
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9: Im Studio Mia Hin. Zu den angekündigten Spritpreisentlastungen gibt es erstmals Zahlen. Um bis zu 25 Cent pro Liter sollen Autofahrer ab Oktober entlastet werden. Das hat CDU-Generalsekretärin Hoppermann im ZDF gesagt. Der genaue Weg soll mit den Bundesländern geklärt werden. Abseits von Maßnahmen gegen die hohen Spritpreise braucht es auch eine Senkung der Stromsteuer. Das fordert der ADAC in der Rheinischen Post. Einerseits als Entlastung für alle Verbraucher, andererseits als Anreiz für den Umstieg auf E-Autos. In Frankfurt ist ein dritter Mensch an einer für Deutschland ungewöhnlichen Malaria-Infektion gestorben. Der Mann lebte im Stadtteil Schwanheim nahe dem Flughafen und hatte zuvor kein Malaria-Gebiet bereist. Bereits im Juli hatten sich Flughafenmitarbeiter mit Malaria infiziert. Zwei von ihnen waren daran gestorben. Der Countdown für das größte Volksfest der Welt läuft. Morgen Mittag startet in München die Wiesn. Zum Oktoberfest werden wieder Millionen Besucher aus aller Welt erwartet. Eine Maß Bier kostet dieses Jahr zwischen 15 und 16 Euro.
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8: Schaut gut aus bei euch auf der Straße, kommt gut Richtung Wochenende.
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8: In Nürnberg die Frankenstraße, stadtauswärts auf Höhe der Allersberger Straße. Und außerdem ist noch einer in Fürth, Frohnmüller Straße. Und oh, Erlangen haben wir auch noch mit am Start. Die Drausnickstraße. Wenn ihr noch was gesehen habt, den Staublitzer, wo auch sonst, oder wollt ihr uns was mitteilen, ruft einfach mal kurz durch. 0800 800 1069.
7: Ich finde, du bist auch jemand, du könntest bestimmt zu Wetten, dass und immer so auf einer Karte zeigen, wo oft in Nürnberg oder in Franken die Blitzer stehen. Du kennst die alle schon auswendig, oder?
8: Ja, es gibt Spots, da stehen die irgendwie immer.
7: Ja.
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7: Mich nervt das Wetter momentan, weil es immer so ist, man geht zur Haustür raus und denkt sich so, brauche ich jetzt einen Pulli und eine Jacke oder nur eine Jacke? Mhm. Keine Ahnung, ich war wieder lost heute Vormittag.
8: Deswegen ist mein Auto auch mittlerweile jetzt zum Jackenlager umfunktioniert worden.
7: Weil es am Morgen noch kalt ist, man ist mit Jacke und abends wird es dann hinten reingeschmissen.
8: Ja, in der Früh gehe ich dann raus und denke mir so, ja okay, ist doch ein bisschen kalt, ja, griff ins Auto.
7: Also momentan sind es 19 Grad, Sonne zeigt sich ja auch zwischen den Wolken immer mal wieder, am Wochenende so um die 22, wenn es gut läuft. Sonntag kann es sein, dass es immer mal regnet.

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1: Nürnberg ist morgen übervoll mit Hunden auf eine ganz besondere Art. Also ihr werdet es lieben, wenn ihr Hundemensch seid oder auch Hundebesitzer.
2: Die Hunde nehmen die Stadt quasi ein. Ja. Und unter anderem auch die Freiburg.

0: es. Was lieben wir?
1: Herbst?
0: Nein, den Freitag, Mann.
1: Ach so, ja, das auch.
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0: Wir haben unter anderem morgen Seifenkistenrennen in Nürnberg. Und zwar Burggraben. 11 Uhr geht's los. Ab 12 Uhr fahren die ersten Seifenkisten. Und ich war einmal schon mal beim Seifenkistenrennen dabei, aber ich habe mich noch nie selbst getraut. Ich finde es krass, die Leute, die da runterschwören.
1: Haben die Bremsen?
0: Ja, hoffen wir mal. Und vor allem sehen die auch immer sehr cool aus. Also es ist mega, als Familie auch dahin zu kommen. Kinderschminken gibt es bestimmt auch für die Erwachsenen. Und einfach ein bisschen gucken, was die Leute da zusammengezimmert haben an Seifenkisten. Präsentiert übrigens auch von Energy, das Seifenkistenrennen in Nürnberg.
1: Schön. Und tierisch geht es übrigens auch ganz schön zu in Nürnberg. Und wo vorher quasi die Menschis geschwommen haben, da können jetzt morgen nämlich die Hundis schwimmen gehen und sich in die Fluten stürzen. Zum Saisonabschluss nämlich im Stadionbad ist wieder Hundebadetag. 10 bis 16 Uhr morgen. Wer aber noch keinen Hund hat, holt euch doch einfach einen beim Barkdate. Auch morgen 11 bis 19 Uhr im Marienbergpark. Da könnt ihr Tierheimhunde treffen, euch gegenseitig beschnüffeln und mit etwas Glück findet der Hundi dann vielleicht ein neues nettes Zuhause.
0: Das klingt alles so schön. Ganz tolle Events. Ich finde es nur immer befremdlich, wenn Menschen Hundi sagen.
1: Okay, Entschuldigung. Der Dogge.

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21: Hey, Jas und Joe sind hier von Energy am Nachmittag.
22: Ja.
21: Und Leute, wir können euch sagen, wo es die besten Schnäppchen gerade in Nürnberg gibt.

0: vor allem Markenklamotten, ne?
1: Ja, Markenklamotten im Sale habe ich Gänsehaut dann gleich. Bin ich dabei.
0: Also von wegen wirklich, die Innenstadt sei nicht belebt. Ja, wir waren heute Morgen schon in der World Outlet Welt in der Nürnberger Königstraße. Und ja, Umkleidekabinen waren rar. Also es waren keine mehr frei.
1: Ja, da muss man richtig sich drum kloppen fast schon gefühlt, weil alle so heiß drauf waren.
0: Ja, Mann, da wird nämlich jetzt Einjähriges gefeiert. Und deshalb gibt es nochmal richtig fette Rabatte da. Und wir schenken euch jetzt einfach einen Shopping-Gutschein und dann geht ihr da einfach mal eine Runde durch und shoppt euch die Taschen leer.
1: Ja. 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Wollt ihr den haben in der Nürnberger Königstraße, dann ruft er jetzt an 0800 800 1069.
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0: Energy ist an jetzt. Boah, ich habe Gänsehaut jetzt schon. Linkin Park.
1: Ja, waren ja dieses Jahr auch in Nürnberg.
0: Ja.
1: Crazy Vorstellung und ich glaube, ich stand noch nie bei einem Konzert so weit hinten. 80.000 Menschen gefühlt vor mir und trotzdem die letzte Reihe hat es genauso gefühlt wie die erste Reihe.
0: Ja.
1: Die Stimmung war krass
0: irgendwie. Jetzt für euch, auf geht's. In the End. Energy ist an.

0: Hallöchen, einen schönen Start in euren wohlverdienten Feierabend, vor allem ins Wochenende, wünschen wir euch.
1: Unser Lieblingstag heute, weil Freitag ist und weil wir hier bei Energy den Energy Miley Day feiern. Ja. Miley Cyrus hat ihr neues Album rausgebracht und wir hören jeden

0: hier ist Energy und der Tag ist so besonders.
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0: Ja, ein ganz besonderer Tag, weil Miley Cyrus ihr neues Album rausgebracht hat und ich werde hier gerade schon im Studio von der Seite schief angeschaut. Oh. Ich weiß, sie heißt nur noch Miley.
2: Ja, Miley Cyrus.
0: Ja, sie hat sich ja umbenannt, also den Nachnamen weggelassen und gestern gab es ein großes Pre-Listening-Event, wo Ultra-Fans schon mal reinhören durften ins neue Album und hey, ich glaube, man hat die Liebe gespürt, die ihr für Miley habt.
3: Also ich als Teenie bis jetzt hat Miley quasi für mich auch durchlebt.
4: Wir haben uns tatsächlich blonde Perücken aufgesetzt und im Kino mit bestimmt 50 anderen Leuten den Hannah Montana Film geguckt.
5: Mein ganzes Leben lang begleitet mich diese Frau einfach schon so. Ihre Musik hat mir immer so genau das gegeben, was ich gebraucht habe. Auch so alles, was ich heute mache, habe ich mir alles so ein bisschen so von ihr abgeschaut.
6: Ich habe auch immer noch meine Hannah Montana Bettwäsche, einfach weil ich so sehr liebe.
2: Ey. Und wir alle haben doch Twerken auch geübt, oder?
0: Ja, natürlich. Miley Cyrus, yes, Innocent Ways, hier bei Energy über die besten neuen Hits.

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1: Es ist Plane deine Brückentage für das nächste Jahr. Tag. Also welche Tage muss ich mir jetzt schon mal mit Urlaub blockieren, um mich bei meinen Arbeitskollegen besonders beliebt zu machen? Neujahr geht schon gut los. Das ist dieses Jahr an einem Freitag, heißt langes Wochenende. Und wer sich die Woche drauf freinimmt, hat dank Heilig Drei Könige 10 Tage Urlaub gleich mal zum Start ins Jahr. Kleiner Pro-Tipp. Wer sich dann noch rund um Karfreitag, Ostermontag 8 Urlaubstage eintragen lässt, hat 16 Tage frei. Den Trick hier werden eure Chefs lieben. Christi Himmelfahrt, 6. Mai, braucht nur einen Brückentag am 7. Mai für ein langes Wochenende. Und wer sich dann noch die Tage bis Pfingsten und Frohen Leichnam freinimmt, hat sage und schreibe 30 Tage Urlaub.
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2: Richtig schön tierisch wird's am Wochenende bei uns in der Stadt, wo vorher nämlich die Menschen geschwommen haben. Da können jetzt die Hunde sich in die Fluten stürzen. Zum Saisonabschluss im Stadionbad ist wieder Hundebadetag. 10 bis 16 Uhr. Wer aber noch keinen Hund hat, holt euch doch einfach einen. Morgen beim Barkdate 11 bis 19 Uhr im Marienbergpark. Da könnt ihr Tierheimhunde treffen, euch gegenseitig beschnüffeln und mit ein bisschen Glück finden die dann hoffentlich ein neues Zuhause.
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3: Im Studio Mia Hin. Während die Spritpreise weiter steigen, ist weiter unklar, wie die Verbraucher in Deutschland entlastet werden sollen. Im Raum steht unter anderem, die Mehrwertsteuer auf Benzin und Diesel zu senken. SPD-Bundesfinanzminister Klingbeil geht davon aus, dass es schon bald Entlastung gibt. Für die Bundeswehr ist es ein Meilenstein. Verkehrsminister Pistorius nimmt heute in Texas den ersten Kampfjet vom Typ F-35 in Empfang. Die hochmodernen Tarnkappenjets der Amerikaner sollen im nächsten Jahr auf dem Flieger Horst Büchel in der Eifel stationiert werden. In Frankfurt ist ein dritter Mensch an einer für Deutschland ungewöhnlichen Malaria-Infektion gestorben. Der Mann lebte im Stadtteil Schwanheim nahe dem Flughafen und hatte zuvor kein Malaria-Gebiet bereist. Bereits im Juli hatten sich Flughafenmitarbeiter mit Malaria infiziert. Zwei von ihnen waren daran gestorben. Der Countdown für das größte Volksfest der Welt läuft. Morgen Mittag startet in München die Wiesn. Zum Oktoberfest werden wieder Millionen Besucher aus aller Welt erwartet. Eine Maß Bier kostet dieses Jahr zwischen 15 und 16 Euro.
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2: Eine Meldung gibt's für euch von der A6 Heilbronn Richtung Nürnberg zwischen Rot und dem Kreuz Nürnberg Süd. Da steht ein kaputtes Auto auf der linken Spur.
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2: Nürnberg, die Grolandstraße, dann noch in Fürth, Poppenreuterstraße. Und ja, das war's schon. Wenn ihr noch was gesehen habt, einen Stau oder einen Blitzer, sagt gerne immer Bescheid. Einfach kurz eine WhatsApp an uns. 0176 1069 4x8. Vielen Dank, schöne Fahrt.
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5: Jetzt geht's eben los mit dem Wetter, was man nicht so richtig einschätzen kann. Wir sind bei um die 20 Grad auch am Wochenende. Heute Sonne im Mix mit Wolken, morgen wahrscheinlich ähnlich. Und Sonntag kann es sein, auch ein bisschen Regen mit, der sich dazwischen mischt. Aber Sonntag ist sowieso so ein Gammeltag. Da ist okay, wenn man mal drin bleibt.

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1: Es war einfach der Fiebertraum des Jahres. Der lief gestern wieder im Fernsehen.
2: Ja. Das Heidi Klum Fest wurde ja bei RTL übertragen, was da alles so passiert ist. Man kann schon drüber sprechen. Oh Gott. Hört er gleich noch hier.

0: Ja, High Energy ist hier und wir lieben Heidi Klum, aber das ist jedes Jahr aufs Neue ein bisschen cringe.
1: Herausfordernd, würde ich sagen.
0: Das beschreibt es ganz gut. Ja, Heidi hat ja gestern Abend wieder ihr Heidi-Fest gefeiert, wurde auch bei RTL übertragen. Und für alle, die es nicht mitbekommen haben oder nicht kennen, hol mal alle ab, Joe.
1: Es ist, wie ich finde, so ein bisschen immer die Trash-Hymne schlechthin. Mhm. Gemeinsam feiert Heidi quasi immer ein Oktoberfest vor dem Oktoberfest im Münchner Hofbräuhaus. Ja. Und da kommen sämtliche Promis aus der ganzen Welt und auch Influencer. Mhm. Und also den ersten Kulturschock habe ich ja schon bekommen, als sie das Fass angezapft hat.
0: Okay, und...
1: Hossa.
0: Ach man, ja.
1: Hossa.
0: Heidi Klum kann es nicht so gut. Die kommt ja ursprünglich aus Nordrhein-Westfalen, aber die hat sich so ein bisschen in dieser bayerischen Kultur verbissen, sage ich mal. Und
1: Hossa,
0: deswegen jodelt sie auch gerne.
2: Das ist eine Bierchen hier und da. Ich würde sagen, vielleicht 4 schaffe ich vielleicht. Vielleicht 5.
0: Okay, trinkfest ist sie scheinbar. Hm.
1: Hat jemand mitgezählt, wie viel es am Ende eigentlich waren?
0: Ja, hätte man eigentlich machen müssen. Checken wir nochmal. Und was aber ziemlich cool war, Heidi hat so viele Kontakte, die hat einfach Nicole Scherzinger,

0: die Bühne geholt und die hat da auch in Dirndl performt.
1: We're here for the Heidi Fest 2026, yo!
2: Oh, die Pussycat Dolls.
0: Ja, das ist schon cool.
2: Ja.
0: Das ist schon Flex, wenn man die einfach zu seinem Fest holen kann.
2: Auf jeden Fall.
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0: dem Klo sitze.
1: Was?
0: Die Frau saß einfach nackt auf einer Abrissbirne.
1: Welche Frau? Also Miley.
0: Ja.
1: Ja, heute ist ja ein wunderschöner Miley-Tag. Ihr neues Album kam raus und wir hören natürlich gleich rein wieder in gut einer Viertelstunde.
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0: Wir feiern heute den ganzen Tag eine Frau besonders.
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0: Miley Cyrus hat ein neues Album. Wir sagen immer noch Miley Cyrus, aber eigentlich ist es ja falsch. Sie heißt nur noch Miley. Das predigen wir heute, weil sie möchte das bestimmt so.
2: Ja.
0: Und sie hat auch irgendwie die Musik, die sie macht, das ist eine neue Era.
2: Mhm.
0: So ein bisschen, sagt sie, ihr neues Genre würde sie beschreiben. Ein bisschen wie Pink Floyd, aber gay. Irgendwie geil.
2: Ja, und jetzt haben wir es mit ihrem neuen Hit Let's Get Married. Und ich weiß nicht, ob das so eine Anspielung ist. Ich meine, sie ist ja schon verlobt und auch liiert mit Musiker Max Morando.
0: Naja, wenn man verlobt ist, wird ja da bald irgendwann mal geheiratet, oder?
2: Naja, ja, gut, ja, hast recht. Mensch, no shit, Sherlock.

0: Leute mit den meisten Punkten in Flensburg fahren Fiat. Ist ein...
1: Fake.
0: Nein, ist nicht mal ganz vorn mit dabei. Du kannst ganz beruhigt sein. Top 3 sind Chevrolet, weiß ich warum, Tesla und ganz vorn natürlich Porsche, weil die alle meist zu schnell fahren.
2: Du gehst ja Gas und schon bist du bei 180. Das habe ich in der 30er nicht gesehen.
1: Das habe ich halt mit meinem Fiat auch.
2: Ja, mit dem
1: Fiat 500. Es geht gar nicht anders. Was soll ich machen?
2: Ich sag mal so, genieß deinen Führerschein so lange, wie du ihn hast.
1: Nein, das ist alles noch in Ordnung.

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16: Hey, Jase, wie zugemüllt ist eigentlich so dein Auto?
17: Ich will nicht drüber sprechen, ist ganz schlimm. Wir sorgen dafür, dass es besser wird. Nicht nur bei mir im Auto, gut, das muss ich selbst regeln, aber auch draußen auf der ganzen Welt.
16: Ja, wir räumen nämlich jetzt mal wieder richtig schön alle zusammen auf in ganz vielen Städten, unter anderem natürlich auch in Nürnberg, Erlangen, Fürth. Schaut gerne mal auf der Website vom World Cleanup Day vorbei. Gemeinsam räumen wir am Sonntag alle mal ein bisschen den Planeten auf.
17: Also es gibt ganz viele Aktionen, die über

0: geplant sind. Ihr könnt da auf der Seite vom World Cleanup Day mal vorbeischauen, ob da eben auch was bei euch vorbei ist. Unter anderem sind auch manchmal Sporttaucher sogar im Einsatz. Wir haben sogar mal einen gefragt, was da so gefunden wurde in der Vergangenheit.
1: Da hatten wir in den letzten Jahren unter anderem eine Stereoanlage. Wir hatten leider auch einen Wasserkocher mit dabei. Ansonsten viele Sachen, die man so an einem See erwarten würde. Also Einweggrill, Flaschen natürlich, auch Paddeln von Stand-Up-Paddle-Leuten. Leider auch Autoreifen. Das waren so die großen Sachen auf jeden Fall, die mit dabei waren.
0: Also wir lernen da draus. Wir lassen nicht unseren Müll rumliegen. Wir schmeißen den nirgendwo rein in irgendwelche Gewässer und vielleicht räumen wir am Sonntag eben alle gemeinsam auf.
2: Und immerhin haben sie keinen Wels gefunden.
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0: Morgen wird's bunt in Erlangen.
2: Ja, es ist nämlich wieder CSD-Demo-Umzug. Start ist um 13 Uhr am Schlossplatz. Und dann geht's natürlich einmal quer durch die ganze Innenstadt. Heißt, wenn ihr da morgen unterwegs seid mit dem Auto, ja, plant zeitweise immer wieder Sperrungen mit ein.
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4: Im Studio Mia Hin. Die Bundesregierung hat sich auf ein Entlastungspaket wegen der hohen Spritpreise geeinigt. Das berichten Spiegel und Bild. Geplant sind demnach sowohl ein Spritpreisdeckel als auch ein Tankrabatt. Die Einigung soll im Laufe des Tages offiziell verkündet werden. Die Bundeswehr wächst weiter. Aktuell sind gut 186.000 Soldatinnen und Soldaten bei der Truppe. Das sind 4.000 mehr als vor einem Jahr. Das Interesse an der Bundeswehr als Arbeitgeber ist ungebrochen. Die Truppe verzeichnet ein Bewerberplus von knapp 30%. Das erste Mal seit Beginn des Kriegs gegen die Ukraine gibt es in Russland seit heute Wahlen. Bis Sonntag läuft die Abstimmung. Ein Sieg der Partei von Präsident Putin gilt als sicher. Die Opposition wurde von der Wahl ausgeschlossen, zuletzt die Antikriegspartei Jabloko. Es ist eine ungewohnte Position für den großen FC Bayern. Vor dem vierten Bundesligaspieltag steht der Rekordmeister nur auf Platz 4. Heute Abend wollen die Bayern nachlegen, beim Heimspiel gegen Union Berlin. Union steht mit nur einem Punkt weit unten in der Tabelle.
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2: Eine Meldung habe ich für euch von der A6 Heilbronn Richtung Nürnberg zwischen Rot und dem Kreuz Nürnberg Süd. Da steht ein kaputtes Auto auf der linken Spur.
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2: Und da kam doch ein Blitzer rein.
6: Hallo Servus, hier ist der Peter. Ich habe für euch wieder einen aktuellen Blitzer. Und zwar steht er in Nürnberg in der Grolandstraße, direkt am Schulhaus in der Zehnerzone. Also dann besonders vorsichtig fahren. Kommt gut heim, habt ein schönes Wochenende. Servus, ciao.
2: Ja, servus auch Peter. Vielen herzlichen Dank dir. Und außerdem ist noch einer in Wendelstein im Mittelweg. Wenn ihr auch noch was gesehen habt, ein Stau oder Blitzer, macht's gerne wieder Peter. Kurze WhatsApp an uns. 0176. 1069 4x8.
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0: Mich nervt das Wetter momentan, weil es immer so ist, man geht zur Haustür raus und denkt sich so, brauche ich jetzt einen Pulli und eine Jacke oder nur eine Jacke? Keine Ahnung, ich war wieder lost heute Vormittag.
2: Deswegen ist mein Auto auch mittlerweile jetzt zum Jackenlager umfunktioniert worden.
0: Weil es am Morgen noch kalt ist, man ist mit Jacke und abends wird es dann hinten reingeschmissen.
2: Ja, davon gehe ich dann raus und denke mir so, ja okay, ist doch ein bisschen kalt, ja, griff ins Auto.
0: Also momentan sind es 19 Grad, Sonne zeigt sich ja auch zwischen den Wolken immer mal wieder, am Wochenende so um die 22, wenn es gut läuft. Sonntag kann es sein, dass es immer mal regnet.

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1: Wir freuen uns immer, dass ihr dabei seid. Und ja, morgen sind viele Hunde in Franken unterwegs, vor allem in Nürnberg. An Orten, wo man sie eigentlich nicht erwarten würde. Zum Beispiel auch im Freibad.
2: Ja.
1: Was da geplant ist, hört ihr in knapp einer Viertelstunde. Jetzt Nico Santos. 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

0: es. Was lieben wir?
1: Herbst?
0: Nein, den Freitag, Mann.
1: Ach so, ja, das auch.
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0: Wir haben unter anderem morgen Seifenkistenrennen in Nürnberg. Und zwar am Burggraben. 11 Uhr geht's los. Ab 12 Uhr fahren die ersten Seifenkisten. Und ich war einmal schon mal beim Seifenkistenrennen dabei, aber ich habe mich noch nie selbst getraut. Ich finde es krass, die Leute, die da runterschüren.
1: Haben die Bremsen?
0: Ja, hoffen wir mal. Und vor allem sehen die auch immer sehr cool aus. Also es ist mega, ja, als Familie auch dahin zu kommen. Kinderschminken gibt es bestimmt auch für die Erwachsenen. Und einfach ein bisschen gucken, was die Leute da zusammengezimmert haben, ja, an Seifenkisten. Präsentiert, ja, übrigens auch von Energy, das Seifenkistenrennen in Nürnberg.
1: Schön. Und tierisch geht es übrigens auch ganz schön zu in Nürnberg. Und wo vorher quasi die Menschis geschwommen haben, da können jetzt morgen nämlich die Hundis schwimmen gehen und sich in die Fluten stürzen. Zum Saisonabschluss nämlich im Stadionbad ist wieder Hundebadetag. 10 bis 16 Uhr morgen. Wer aber noch keinen Hund hat, holt euch doch einfach einen beim Barkdate. Auch morgen 11 bis 19 Uhr im Marienbergpark. Da könnt ihr Tierheimhunde treffen, euch gegenseitig beschnüffeln und mit etwas Glück findet der Hundi dann vielleicht ein neues nettes Zuhause.
0: Das klingt alles so schön. Ganz tolle Events. Ich finde es nur immer befremdlich, wenn

0: Menschen Hundi sagen.
1: Okay, Entschuldigung. Der Dogge.
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0: Also wirklich Macher. Erstmal an die Schulter klopfen, jeder, der jetzt noch auf Arbeit hockt.
1: Ja, wir ja irgendwie auch. Wir sind ja auch noch bei der Arbeit.
0: Ja gut, aber ich will mich jetzt nicht selber loben, ja?
1: Wir sind auch keine Macher.
0: Weiter geht's mit den 10 jetzt am Stück für euch.
1: Und gleich auch noch so in 10 Minuten was ganz Neues von Miley Cyrus. Da ist ja heute das Album rausgekommen.
0: Oh.

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0: Ich habe schon Seitenstechen vom die ganze Zeit freuen. Miley Cyrus hat ein neues Album draußen. Das bedeutet, wir müssen das zelebrieren hier, den Energy Miley Day.
2: Oh, auf jeden Fall.
0: Jede Stunde, schau, ich bin aufgeregt. Ich kann nicht mehr, Joe, mach du weiter.
2: Jede Stunde hören wir in ihr neues Album natürlich rein. Und jetzt haben wir Orbit da rausgekramt für euch. Und ich habe unter dem YouTube-Kommentar gelesen zu dem Song: Wir empfehlen das Lied auf einer schönen Dachterrasse zu hören, schön in den Sternenhimmel schauen und die Kälte der Nacht zu spüren.
0: Geht aber bestimmt auch ohne Dachterrasse.
2: Ja.
0: Miley Cyrus jetzt mit Orbit bei Energy, immer die besten neuen.

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5: Richtig schön tierisch wird's am Wochenende bei uns in der Stadt, wo vorher nämlich die Menschen geschwommen haben. Da können jetzt die Hunde sich in die Fluten stürzen. Zum Saisonabschluss im Stadionbad ist wieder Hundebadetag. 10

0: 16 Uhr. Wer aber noch keinen Hund hat, holt euch doch einfach einen. Morgen beim Barkdate 11 bis 19 Uhr im Marienbergpark. Da könnt ihr Tierheimhunde treffen, euch gegenseitig beschnüffeln und mit ein bisschen Glück finden die dann hoffentlich ein neues Zuhause.
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2: Im Studio Mia Hin. Seit Tagen verhandelt die Koalition, wie die Verbraucher wegen der hohen Spritpreise entlastet werden können. Jetzt liegt laut Spiegel und Bild ein Entlastungspaket auf dem Tisch. Ab Oktober soll der Tankrabatt wiederkommen, ab Januar dazu ein Spritpreisdeckel. Aktuell laufen demnach letzte Gespräche zwischen Bund und Ländern. Für die Bundeswehr ist es ein Meilenstein. Verkehrsminister Pistorius nimmt heute in Texas den ersten Kampfjet vom Typ F-35 in Empfang. Die hochmodernen Tarnkappenjets der Amerikaner sollen im nächsten Jahr auf dem Fliegerhorst Büchel in der Eifel stationiert werden. Am Mannheimer Hauptbahnhof ist heute mit einer Gedenkfeier an den getöteten Bahnmitarbeiter Serkan Cala erinnert worden. Er war vor 7 Monaten nach einem Angriff in einem Regionalzug verstorben. Seitdem wurde der Schutz fürs Personal erhöht, etwa durch Bodycams und Alkoholverbote an Bahnhöfen. Nach einem vermurksten Saisonstart mit nur einem Punkt aus 3 Spielen wird's für Union Berlin heute Abend in der Fußball-Bundesliga nicht gerade leichter. Die Berliner sind zu Gast beim FC Bayern. Der Rekordmeister will wieder an die Tabellenspitze. Anstoß ist um 20:30 Uhr.

0: verzapft ist. Beziehungsweise, ich sollte eher Hossa sagen, ne? Heidi Klum.
1: Boah, gestern Abend Heidi Fest wurde ja bei RTL übertragen. Es war interessant.
0: Ja, gut beschrieben.
1: Was ihr da verpasst habt oder eben nicht, das klären wir gleich noch in einer Viertelstunde.
0: Vorher jetzt noch DJ Goya.

0: High Energy ist hier und wir lieben Heidi Klum, aber das ist jedes Jahr aufs Neue ein bisschen cringe.
1: Herausfordernd, würde ich sagen.
0: Das beschreibt es ganz gut. Ja, Heidi hat ja gestern Abend wieder ihr Heidi-Fest gefeiert, wurde auch bei RTL übertragen. Und für alle, die es nicht mitbekommen haben oder nicht kennen, hol mal alle ab, Joe.
1: Es ist, wie ich finde, so ein bisschen immer die Trash-Hymne schlechthin. Mhm. Gemeinsam feiert Heidi quasi immer ein Oktoberfest vor dem Oktoberfest im Münchner Hofbräuhaus. Ja. Und da kommen sämtliche Promis aus der ganzen Welt und auch Influencer. Mhm. Und also den ersten Kulturschock habe ich ja schon bekommen, als sie das Fass angezapft hat.
0: Okay, und...
1: Hossa.
0: Ach man, ja.
1: Hossa.
0: Heidi Klum kann es nicht so gut. Die kommt ja ursprünglich aus Nordrhein-Westfalen, aber die hat sich so ein bisschen in dieser bayerischen Kultur verbissen, sage ich mal. Und
1: Hossa,
0: deswegen
1: ja.
0: Jodelt sie auch gerne.
2: Das ist eine Bierchen hier und da. Ich würde sagen, vielleicht 4 schaffe ich vielleicht. Vielleicht 5.
0: Okay, trinkfest ist sie scheinbar.
1: Hat jemand mitgezählt, wie viel es am Ende eigentlich waren?
0: Ja, hätte man eigentlich machen müssen. Checken wir nochmal. Und was aber ziemlich cool war, Heidi hat so viele Kontakte, die hat einfach Nicole Scherzinger auf die Bühne geholt. Und die hat da auch in Dirndl performt.
3: We're here for the Heidi Fest 2026, yo!
1: Oh, die Pussycat Dolls.
0: Ja. Das ist schon cool.
1: Ja.
0: Das ist schon Flex, wenn man die einfach zu seinem Fest holen kann.
1: Auf jeden Fall.
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0: Energy ist an. Jetzt mit Klock, Klock zum Start ins Wochenende.
1: Ich habe die mal auf dem Sigit gesehen und eine Freundin von uns hatte Geburtstag und wir standen im Publikum und haben so lange auf sie gezeigt und gerufen, sie hat Geburtstag, Geburtstag, bis sie wirklich das Konzert unterbrochen haben und für sie mit allen Happy Birthday gesungen haben.
0: Die haben das sogar gehört? Ja. Boah, das ist aber auch ein Lotto-Jackpot. 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

0: Happy Wochenendstart. Happy Miley Cyrus oder Miley Day eher so rum. Ja. Cyrus droppen wir.
1: Wir zelebrieren ihr neues Album und vor allem haben wir gleich einen Fan hier mit am Start. Was sie mal gemacht hat, nur für Miley Cyrus, ist eine krasse Nummer, hört ihr gleich.
0: Vorher jetzt noch Shakira.

0: Ja, hi, Energy ist hier an einem ganz besonderen Tag.
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0: Danke für den Soundeffekt, Joe. Miley Cyrus hat ein neues Album, wobei Schande über mich, dass ich Miley Cyrus sage, weil den Nachnamen hat sie ja gedroppt, sie heißt nur noch Miley.
2: Ja.
0: Und wir feiern den Energy Miley Day.
2: Und wir haben natürlich euch auch so ein bisschen gefragt bei der Pre-Listening-Party schon gestern, was ihr eigentlich so mit Miley verbindet.
3: Ich habe mir mit 13 die Haare abrasiert, weil ich Miley Cyrus so cool fand. Ich hatte auch damals mit 13 tatsächlich ihre Frisur.
0: Wow. Wir alle wollten diese Frisur.
2: Wir wissen alle, wie die aussieht, diese Kurzhaarfrise.
0: Hammer.
2: Ja.
0: Miley jetzt. Also Miley Cyrus, ich sag nochmal offiziell dazu.
2: Red Light.
0: Ja, erinnert, die hat immer die besten neuen Hits.

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1: Es ist Plane deine Brückentage für das nächste Jahr. Tag. Also welche Tage muss ich mir jetzt schon mal mit Urlaub blockieren, um mich bei meinen Arbeitskollegen besonders beliebt zu machen? Neujahr geht schon gut los. Das ist dieses Jahr an einem Freitag, heißt langes Wochenende. Und wer sich die Woche drauf freinimmt, hat dank Heilig Drei Könige 10 Tage Urlaub gleich mal zum Start ins Jahr. Kleiner Pro-Tipp. Wer sich dann noch rund um Karfreitag, Ostermontag 8 Urlaubstage eintragen lässt, hat 16 Tage frei. Den Trick hier werden eure Chefs lieben. Christi Himmelfahrt, 6. Mai, braucht nur einen Brückentag am 7. Mai für ein langes Wochenende. Und wer sich dann noch die Tage bis Pfingsten und Frohen Leichnam freinimmt, hat sage und schreibe 30 Tage Urlaub.
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15: Ey, Jase, wie zugemüllt ist eigentlich so dein Auto?
16: Ich will nicht drüber sprechen, ist ganz schlimm. Wir sorgen dafür, dass es besser wird. Nicht nur bei mir im Auto, gut, das muss ich selbst regeln, aber auch draußen, auf der ganzen Welt.
15: Ja, wir räumen nämlich jetzt mal wieder richtig schön alle zusammen auf, in ganz vielen Städten, unter anderem natürlich auch in Nürnberg, Erlangen, Fürth. Schaut gerne mal auf der Website vom World Cleanup Day vorbei. Gemeinsam räumen wir am Sonntag alle mal ein bisschen den Planeten auf.
16: Also es gibt ganz viele Aktionen, die überall geplant sind. Ihr könnt da auf der Seite vom World Cleanup Day mal vorbeischauen, ob da eben auch was bei euch vorbei ist. Unter anderem sind auch manchmal Sporttaucher sogar im Einsatz. Wir haben sogar mal einen gefragt, was da so gefunden wurde in der Vergangenheit.
17: Da hatten wir in den letzten Jahren unter anderem eine Stereoanlage. Wir hatten leider auch einen Wasserkocher mit dabei. Ansonsten viele Sachen, die man so an einem See erwarten würde. Also Einweggrill, Flaschen natürlich, auch Paddeln von Stand-Up-Paddle-Leuten. Leider auch Autoreifen. Das waren so die großen Sachen auf jeden Fall, die mit dabei waren.
16: Also wir lernen da draus. Wir lassen nicht unseren Müll rumliegen. Wir schmeißen den nirgendwo rein in irgendwelche Gewässer und vielleicht räumen wir am Sonntag eben alle

0: gemeinsam auf.
1: Und immerhin haben sie keinen Wels gefunden.
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0: Morgen wird's bunt in Erlangen.
1: Ja, es ist nämlich wieder CSD-Demo-Umzug. Start ist um 13 Uhr am Schlossplatz. Und dann geht's natürlich einmal quer durch die ganze Innenstadt. Heißt, wenn ihr da morgen unterwegs seid mit dem Auto, ja, plant zeitweise immer wieder Sperrungen mit ein.
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3: Im Studio Mia Hin. Die Bundesregierung hat sich auf ein Entlastungspaket wegen der hohen Spritpreise geeinigt. Das berichten Spiegel und Bild. Geplant sind demnach sowohl ein Spritpreisdeckel als auch ein Tankrabatt. Die Einigung soll im Laufe des Tages offiziell verkündet werden. Die Bundeswehr will personell aufstocken und liegt dabei im Plan. Bis Ende August gab es gut 186.000 aktive Soldatinnen und Soldaten bei der Truppe. Damit ist das diesjährige Ziel erreicht worden. Bis 2035 soll die Truppe auf bis zu 270 Soldatinnen und Soldaten anwachsen. Mit Blick auf die Landtagswahl in Mecklenburg-Vorpommern übermorgen sieht es für die SPD immer besser aus. Laut ZDF-Umfrage liegt die Partei von Ministerpräsidentin Schwesig jetzt knapp vor der AfD. In Berlin, wo auch gewählt wird, führt die Linke weiter vor der regierenden CDU. Es ist eine ungewohnte Position für den großen FC Bayern. Vor dem vierten Bundesligaspieltag steht der Rekordmeister nur auf Platz 4. Heute Abend wollen die Bayern nachlegen, beim Heimspiel gegen Union Berlin. Union steht mit nur einem Punkt weit unten in der Tabelle.
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0: Jetzt geht's eben los mit dem Wetter, was man nicht so richtig einschätzen kann. Wir sind bei um die 20 Grad auch am Wochenende. Heute Sonne im Mix mit Wolken, morgen wahrscheinlich ähnlich. Und Sonntag kann es sein, auch ein bisschen Regen mit, der sich dazwischen mischt. Aber Sonntag ist sowieso so ein Gammeltag. Da ist okay, wenn man mal drin bleibt.

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2: Ja, die ist 24, zahlt momentan 530 Euro Miete und muss das Ganze jetzt vor allem alleine zahlen, weil sie sich von ihrem Ex-Partner getrennt hat.
3: Wir haben uns im Guten getrennt, aber letztendlich, also wir haben etwa 2 Jahre zusammen gewohnt, waren 5 Jahre zusammen und haben einfach gemerkt, dass in den 2 Jahren, wo wir zusammen gewohnt haben, dass man sich einfach nicht mehr priorisiert hat. Also man hat nicht mehr darauf geachtet, okay, was will die andere Person, was sind die Bedürfnisse, wie kann man Quality Time miteinander verbringen. Ja, so ist es dann letztendlich auch geschehen. Aber wirklich im Guten auseinander. Deswegen war für mich klar, okay, wirklich möglichst schnell einfach raus, damit ich auch neu starten kann, das Kapitel quasi abschließen kann. Und dann fing es an und ich habe gemerkt, wie schlecht dieser Wohnungsmarkt ist.
0: Ja, es ist eine Challenge, Wohnungssuche. Und vor allem kommt bei dir noch dazu, dass nicht nur du eine Trennung hinter dir hast, oder?
3: Meine Eltern haben sich dann auch tatsächlich vor 3, 4 Jahren getrennt und müssen auch jetzt jeweils sich neu organisieren und mit Wohnungen und so weiter. Also die mussten sich auch finanziell neu aufstellen. Deswegen bin ich dann schon echt möglichst unabhängig unterwegs, damit ich denen auch nicht zur Last falle.
2: Ja, und deshalb zahlen wir auch deine Miete ein ganzes Jahr.
0: Ja.
3: Was? Oh mein Gott! Oh Gott, danke schön. Wow. Oh, danke, danke. Das ist so eine Hilfe. Oh.
0: Ich freue mich immer mit euch, aber ich bin auch neidisch. Ist das eine schlechte Charaktereigenschaft?
2: Nein, ich glaube, man darf neidisch sein.
0: Hey, ihr

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0: jemand sagt, er hat es nicht getan, aber wir alle haben doch früher Sims gespielt, oder?
1: Ja, natürlich.
0: Ja, gut.
1: Und dann immer schön die Sims zur Musik abtanzen lassen, was da so aus dem fiktiven Radio rauskam. Und Katy Perry hat ja da auch schon in Simlish ihren Song aufnehmen dürfen. Und natürlich auch Natasha Bedingfield. Und da habe ich auch immer ganz besonders den PC-Lautsprecher laut gedreht.
0: Glaube ich.
1: Pocket Full of Sunshine.
0: Aber jetzt nicht die Sims-Version, oder?
1: Nee, nicht ganz. Die Originale.

20 Uhr, Freitagabend. Und nein, ich mache noch nicht Feierabend. Ich mache direkt weiter. Ich bin Armani. Ich habe gute Musik für euch am Start. In 10 Minuten Miley, denn es ist Miley Day. Jetzt erstmal Jennifer Lopez, David Guetta mit Save Me Tonight.

genau, warum euer Chef euch nicht mehr im Homeoffice arbeiten lässt. 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Ich hoffe, ihr seid gut in den Freitag gerutscht. Für viele ist heute der klassische Homeoffice-Tag. Am besten pumpt ihr zeitgleich unseren Energy Stream of the Week, Energy Homeoffice, die besten Hits fürs Arbeiten, egal wo, jetzt for free in der Energy App. Aber damit sind wir auch direkt beim Thema, denn immer mehr Unternehmen holen ihre Leute gerade zurück aus dem Homeoffice ins Unternehmen. Warum ist das so? Die Produktivität ist im Homeoffice laut Studien meist sogar besser, aber eine neue Studie besagt jetzt, was wirklich dahinter steckt, Chefinnen und Chefs sind meistens Narzissten. Und das bedeutet, Narzissten sind Menschen, die Bewunderung und Anerkennung brauchen. Und die wird schwierig zu bekommen, wenn das ganze Team im Homeoffice ist. Wenn euch euer Chef jetzt also vom Homeoffice zurück ins Büro verordert hat, dann seht das einfach wie eine schlechte Trennung. Es liegt nicht an euch. Ihr seid nicht schuld, ihr könnt nichts dafür.

0: Energy New Hit Friday kennen wir alle, lieben wir alle. Heute ist ein ganz besonderer Energy New Hit Friday.
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0: Endlich! Miley hat ihr neues Album gedroppt, Best Persuades. Wir feiern das mit euch und dem Energy Miley, der jede Stunde hören wir ins Album rein. Als nächstes hören wir ihren Track Innocent Ways. 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

0: So, jetzt begeben wir uns auf die Wiesen.
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0: Energy's an, immer die besten neuen Hits. Heute mit mir Armani und Kollege Armin ist für uns am Start.
2: Guten Morgen oder wie es bei uns heißt, Servus aus München.
0: Ja, das ganze Land guckt zu euch nach München. Morgen gehen die Wiesen los, das Oktoberfest, ganz viel Tradition. Aber es gibt auch Neuheiten, ne?
2: Oh, da gibt's dieses Jahr sogar mehrere. Dieses Jahr sind zum Beispiel Champagnerduschen verboten, also weniger Luxusclub, mehr klassische Wiesen. Dann die Rolltreppen an der U-Bahn-Station Theresienwiese, die fahren immer zur Wiesenzeit ein bisschen schneller, damit die Menschenmassen besser vorankommen. Dann gibt's dieses Jahr auf der Wiesen ein Matcha, warum auch immer. Und witzig ist auch immer das eigene Fundbüro direkt auf dem Wiesengelände. Da wird immer alles abgegeben, von Gap-Beutel, Schuhe, Hörgeräte, sogar Gebisse.
0: Finde ich gut. Da wird auf jeden Fall an alles gedacht. Und für eins ist die Wiesen ja richtig bekannt. Absurde Bierpreise. Was kostet eine Maß dieses Jahr?
2: Sagen wir es mal so, der Münchner bereitet sich schon das ganze Jahr auf die hohen Preise vor. Also eine Maß kostet dieses Jahr zwischen 14,80 Euro und 15,90 Euro.
0: Das ist genau der Grund, warum ich zu Hause bleibe. Ja, ich wünsche euch schöne Wiesen. Ich freue mich derweil über die Wiesenberichte. Jetzt erstmal Prösterchen. Lasst es euch schmecken bei den Preisen.

0: machen weiter mit Hammermusik. Wie immer in 10 Minuten gibt's Paula Stella für euch. Jetzt erstmal Miles Smith und Niall Horan mit Drive Safe. Ich bin's Armani und wünsche euch viel Spaß. 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
2: Leute mit den meisten Punkten in Flensburg fahren Fiat. Ist ein
3: Fake.
2: Nein, ist nicht mal ganz vorn mit dabei. Du kannst ganz beruhigt sein. Top 3 sind Chevrolet, weiß ich warum, Tesla und ganz vorn natürlich Porsche, weil die alle meist zu schnell fahren.
4: Du gehst ja Gas und schon bist du bei 180. Das habe ich in der 30er nicht gesehen.
3: Das habe ich halt mit meinem Fiat auch.
4: Ja, mit dem
3: es
4: Fiat 500.
3: Geht gar nicht anders. Was soll ich machen?
4: Ich sag mal so, genieß deinen Führerschein so lange, wie du ihn hast.
3: Nein, das ist alles noch in Ordnung.

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Wenn man Energy-Star Paula Stella nach ihren musikalischen Inspirationen fragt, würde ihr 17-jähriges Ich vor allem Jazz sagen. Mittlerweile zählt sie sich als Pop-Girlie. Ein bisschen Alternative ist auch drin. Aber viel reden bringt da nichts. Wir hören in ihre Musik rein und finden es selber raus. Hier ist Girl My Age, Energy's an, immer die besten neuen

Freitagabend, 21 Uhr und weiterhin natürlich gute Musik am Start. In 10 Minuten Cat's Eye mit Animal, jetzt erstmal Taylor Swift mit Elizabeth Taylor und ich bin's, Armani. Viel Spaß.

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1: Endlich hat Miley ihr neues Album rausgebracht. Best Persuade. Wir warten lange drauf und deswegen feiern wir das mit euch und dem Energy Miley.

0: Leute, ich hoffe, ihr habt noch Energie. Was gute Musik angeht, hören wir natürlich nicht auf. In 10 Minuten Benson Boom mit Sorry, I'm Here for Someone Else. Jetzt DJ Goya mit Mi Chico. Ich bin's Armani. 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

0: So, jetzt reden wir über den berühmtesten Zaun Deutschlands. 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Diese Geschichte ist genauso cool, wie sie absurd ist. Ja, ein Zaun geht gerade viral auf Social Media. Die Story dahinter, Insta-Creator 2City, 2SIDDY, hat in seiner Heimatstadt Bornheim ein Video gemacht, wo er sich einen Zaun in der Nähe von zwei Gleisen wünscht, um Kinder zu schützen, die dort in der Nähe spielen.
1: Digga, ich habe vor ein paar Wochen ein Video gemacht, wo ich meinte, ey yo, warum ist hier kein Zaun?
2: Kann mir bitte jemand verraten, wer das offen gelassen hat?
1: Ein paar Wochen später, hier ist ein Zaun einfach. Ich meinte auf denen so, ey yo, hier könnten Kinder langlaufen, hier durchlaufen und dann auf die Gleisen gehen. Checkt, was ich meine? Und jetzt ist da einfach ein Zaun. Die haben mir sogar geschrieben, ey yo, wir haben ein Video gesehen, da muss ein Zaun hin. Bruder, jetzt ist da einfach ein Zaun wegen mir.
0: Das Video ist viral gegangen, hat mehrere Millionen Aufrufe. Die Stadt hat einen Zaun hingebaut. Den Zaun kannst du sogar bei Google Maps finden. Gib einfach nur ein Citys Zaun, 4,7 Sterne Bewertung und das ist besser als manche Restaurants. Und jetzt kommt das Geilste. Leute kommen aus ganz Deutschland und hängen als Anerkennung ihr Schloss an diesen Zaun. Darunter auch prominente Leute wie beispielsweise Deutschrapper SSI. 0,9. So, 2City hat jetzt gestern ein neues

0: Video gepostet, wo er sich sein nächstes Promi-Schloss am Zaun gewünscht hat. Und zwar von niemand geringeren als Energy Star Mark Forster.
1: Es gibt nichts, was mich hält, oh bevor.
0: Ich habe das Video gesehen und dachte mir direkt, Leute, wir müssen das irgendwie hinkriegen, dass er sein Schloss dahin hängt. Also Marc, ich hoffe, du hörst gerade zu. Ab nach Bornheim, City Sound wartet auf

0: Freitagabend, beste Zeit, um Bombenmusik zu hören. In 10 Minuten Martin Garrix, Ed Sheeran repeated. Jetzt Tiffany Ares mit Brief und ich bin's, Armani. Viel Spaß. 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
2: Wir starten jeden Morgen mit guten Nachrichten in den Tag. Das sind unsere Energy Good News. Und am Montag wird so richtig romantisch. Welche Neuheit es am Ballermann gibt, damit hat keiner gerechnet. Und vor allen Dingen, was ein Büffel damit zu tun hat, das hört ihr bei uns in der Show.

In Australien ist Delta Goodrem eine Icon, ja? Schon als Teenagerin war sie dort im Fernsehen zu sehen und wurde richtig bekannt. Musik, Schauspiel, alles andere macht sie. Sie hat sogar ihr eigenes Parfüm. Die Frau macht wirklich alles, aber am besten kann sie musizieren. Wir hören jetzt ihren Song Hologram. 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
2: Euch ein schönes Wochenende. Dominik Häuselmeier hier. Und ich spiele euch jetzt die nächsten 60 Minuten die weltweit besten Dance-Hits und habe brandneue Musik auch am Start. Die Nummer hier zum Beispiel, die ich euch jetzt spiele, ist heute rausgekommen. Von Timmy Trumpet. Absoluter Festival-DJ-Star. Und alle Farben. Chase the Feeling.
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2: Wir starten jetzt rein. Und bitte, und

Die aktuelle Single von Cyril, Breathless. Habt ihr eben gehört hier in der Energy Extravaganza. Und Cyril, der jetzt 5 Monate am Stück auf Tour war und zum ersten Mal in Australien zu Hause ist. Gute Erholung auf jeden Fall. Weiter geht's mit MK. Hier ist die aktuelle Single, Leaving in Energy.

0: unfassbar talentierter Typ, kommt aus den Niederlanden, heißt Levan. Und das ist seine aktuelle Single, ist heute rausgekommen. Whole Again. Hier ist Energy Extravagance bis 23 Uhr. Hier mit mir am Start Dominik Häuselmeier und wir fahren gemeinsam zu den weltweit besten Dance-Hits.
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